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4: Ich bin Hendrik Daum. Wegen des aktuell rapiden Anstiegs der Spritpreise fordert die SPD einen Preisdeckel und eine Übergewinnsteuer. Das geht aus einem Positionspapier der Partei hervor, in dem es weiter heißt, Mineralölkonzerne würden die aktuelle Krise schamlos ausnutzen, um Rekordgewinne auf Kosten der Bürger zu machen. Auch CSU-Chef Söder fordert eine Entlastung von Autofahrern. Die Grünen schlagen ein ermäßigtes Deutschland-Ticket vor. Oasis kommen zurück nach Deutschland. Die Band um Liam und Noel Gallagher kündigt in den sozialen Medien 2 Konzerte für den 2. und 3. Juli 2027 in München an. Es sind ihre ersten Auftritte in Deutschland seit 2009, wie Zoe Tassovali berichtet.
5: Fans hatten lange auf weitere Konzerte gehofft und Oasis selbst immer wieder Hinweise gestreut, dass München auf dem Tourplan stehen könnte. Jetzt ist klar, die Stadt gehört zu einer ganzen Reihe neuer Termine in Europa und den USA. Tickets gibt's noch nicht. Wer welche kaufen will, muss sich zunächst einmal auf der Oasis-Webseite registrieren. Dafür haben Fans bis Freitag Zeit. Die Brüder hatten sich 2009 im Streit getrennt. Erst im vergangenen Jahr standen sie nach 16 Jahren wieder gemeinsam auf der Bühne.
4: Zum Fußball, die Rekordserie der FC Bayern Frauen, sie hält. In der Bundesliga haben die Münchnerinnen bei Bayer Leverkusen 3:2 gewonnen. Damit ist das Team jetzt seit 46 Bundesligaspielen ungeschlagen. In der Tabelle liegt der FC Bayern nach 4 Spieltagen punktgleich hinter Wolfsburg auf Platz 2.
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0: könnte es direkt hier aus den Radio-Lautsprechern kommen, ist tatsächlich die perfekte Art, das 8. Studioalbum Achilles, der Hardrocker von Audrey Horne zu beschreiben. Die 5 Norweger schaffen es, dass man sich ganz neu in seine Lieblingsmusik verliebt. Songs wie In the Eye of the Hurricane erinnern an die großen klassischen Stadionhymnen der Vergangenheit. Während Vampires mit fetter Doppelgitarre gleich mal den Hair Metal wieder auferstehen lässt. Abwechslung ist sowieso Programm auf Achilles, was Ausreißer wie die phänomenale Ballade Pretty Little Lies und der Party-Track Goddamn Beautiful beweisen. Und diese Vielfalt ist gewollt. So sagt es Gitarrist Ave Isdal.
1: Es ist ein wenig mehr progressive, aber es gibt auch mehr direkte Nummern, dazu einige groovy, gute Laune-Songs. Es war wichtig, die verschiedenen Seiten der Band abzubilden.
0: Und egal von welcher Seite sich Audrey Horne zeigen, sie begeistern. Also, volle Empfehlung für Achilles, unser Album der Woche hier auf Rockantenne Hamburg.

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5: Ich bin Hendrik Daum. Immer höhere Preise für fossile Energieträger führen zu immer weniger Kaufkraft bei den Menschen. Bei einem Anstieg der Öl- und Gaspreise um jeweils 10% könnte die Gesamtinflation in Deutschland um gut 0,2 Prozentpunkte zunehmen. Das zeigt eine Studie der Brüsseler Denkfabrik New Economics Foundation. Ursula Winkler mit den Einzelheiten.
6: Die Forscher kommen zu dem Schluss, dass Preisanstiege für Öl und Gas in fast allen europäischen Ländern das größte Inflationsrisiko darstellen. Die Experten sehen nur eine Lösung: erneuerbare Energien. Der Ausbau heimischer Wind- und Solarenergie sei entscheidend, um die Inflation zu begrenzen, sagen sie. Da hohe Zinsen diesen Ausbau sehr teuer machen, empfehlen die Wissenschaftler, dass die Europäische Zentralbank für solche Investitionen einen eigenen niedrigeren Zinssatz festlegt.
5: Die Bundeswehr hat offenbar Probleme, genügend Freiwillige für den Dienst in Litauen zu finden. Verteidigungsminister Pistorius will deswegen hunderte Soldaten zwangsverpflichten. Deutschland soll in Litauen eine neue Panzerbrigade aufbauen und dauerhaft stationieren. Eingeplant sind dafür etwa 5000 Männer und Frauen. Im kommenden Jahr soll die Brigade einsatzbereit sein. Die Britpop-Band Oasis wird erstmals seit 2009 wieder in Deutschland auftreten. Die Gruppe um die Brüder Liam und Noel Gallagher haben für den 2. und 3. Juli nächsten Jahres zwei Konzerte in der Münchner Allianz Arena angekündigt. Im Rahmen ihrer zweiten Reunion-Tour nach der Versöhnung zwischen den Gallagher-Brüdern kommen sie unter anderem auch nach Spanien, Frankreich und Italien. Die Rekordserie der FC Bayern-Fußballerinnen, sie hält. In der Bundesliga haben die Münchnerinnen bei Bayer Leverkusen 3:2 gewonnen. Damit ist das Team jetzt seit 46 Bundesligaspielen ungeschlagen. In der Tabelle liegen die FC Bayern-Frauen nach 4 Spieltagen punktgleich hinter Wolfsburg auf Platz 2.
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6: Ich bin Sophie Gareis. Es ist 5 Uhr. Guten Morgen. Wegen einer Softwarepanne sind bei der Hamburger Staatsanwaltschaft 2 Monate lang rund 17.000 Schreiben der Behörde liegen geblieben. Der Fehler war schon Anfang Juli bei einem Update aufgetreten. Bemerkt wurde er allerdings erst 2 Monate später, Anfang September. Die hängen gebliebenen Dokumente seien inzwischen alle versandt worden, so die Staatsanwaltschaft. Dabei handelte es sich um Aufforderungen zur Stellungnahme und Einstellungsmitteilungen. Russland und die Ukraine wollen angeblich ihre Angriffe auf gegnerische Energieanlagen einstellen. Das behauptet zumindest US-Präsident Trump, er nennt aber keine weiteren Details. Weder Kiew noch Moskau haben Trumps Erklärung bisher offiziell bestätigt. In den vergangenen Monaten haben die beiden Länder immer wieder gegenseitige Energieanlagen angegriffen und schwere Schäden angerichtet. Bundesinnenminister Dobrindt will den Schutz der Bevölkerung im Ernstfall neu organisieren. Statt neuer Bunker sollen vor allem Tiefgaragen und Tunnel als Schutzräume dienen. Sie sollen außerdem in Zukunft digital angezeigt werden. Unter anderem über die Nina-Warn-App könnten sie dann auf einer Karte zu finden sein.
1: Und damit schauen wir um 5 Uhr mal aufs Rockantenne Hamburg Wetter. Schönen guten Morgen erstmal. Wenn man so rausgeht, naja, ist jetzt nicht so irre kalt. Ne? Ich hatte eben irgendwas so um die 18 Grad, glaube ich.
2: 18 sogar.
1: Ja, 14, 15.
2: Ja, 14 ja, ist so das, was ich gesehen habe. Sowohl auf meinem Thermometer im Auto als auch jetzt am Wetter. 14 Grad sind es aktuell gemessen in der Hamburger Innenstadt. Dazu ist ein bisschen bewölkt. 15 Grad bei euch in Stade, 13 in Lübeck. Heute wird es noch mal warm, liebe Leute. Der Sommer noch ein letztes Aufbeben. 25 Grad Sonne und Wolken im Wechsel. Bis zum Abend ist alles super. Dann
1: Bäumen.
2: Was?
1: Nicht aufbeben, auf Bäumen.
2: Sagt man das so?
1: Ja.
2: Auf Bäumen. Ja, guck mal. Das ist es doch mit den Sprichwörtern. Und wir haben heute Abend aber vielleicht ein bisschen Regen oder auch Gewitter in der Nacht. Da kann es ein bisschen krachen. Ist aber so ein Nachtding. Morgen ist dann alles wieder gut.
1: Lilly und ihre Sprichwörter.
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2: Redewendungen, Sprichwörter, das ist einfach...
1: Alles verdreht immer. Schauen wir mal auf die Straßen, da ist nichts los. Wir haben Blitzer Ritterstraße beidseitig bei der Bäckerei Eilweg und Murfleder Deich beidseitig beim Yachthafen. Ansonsten erstmal alles gut, wenn ihr was habt, 0800 106 866.
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1: Ja, und
2: na, aufbeben klingt aber auch total logisch.
1: Nein. Mit der Bloodhound-Gang jetzt auch noch. The Ballad of Chasey Lane.
2: Oh,
1: das ist das
2: toll.
1: Einzige, was hier logisch klingt. Dass Chasey Lane eine gute Schauspielerin ist, wissen wir alle. Um 5:01 Uhr wird es Zeit für diesen Song. Schönen guten Morgen.
2: Ja.

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0: Hamburg um 5.13 Uhr. Ich weiß gar nicht, warum ich so fröhlich bin. Ich bin an der Tankstelle vorbeigefahren. Yes. Da kann man nicht mehr fröhlich sein. Gestern wieder E10, 2,27 Euro, neues Rekordhoch. Ich habe am Wochenende einen Liter Diesel bei 2,55 Euro gesehen, wo ich wirklich so dachte, wow, jetzt wird's Zeit. Deswegen habe ich jetzt mittlerweile hier im Studio diesen kleinen Tresor hier installiert. Guck dir das mal an mit Iris-Scanner. Da liegt mein Autoschlüssel drin. Nicht, dass einer auf dumme Gedanken kommt, denn das ist jetzt ja ziemlich wertvoll. Versuch mal, geh mal da rauf. Ja. Halt mal dein Auge ran, dann scannen wir das mal. Mal gucken. Siehst du?
1: Okay, krass.
0: Da ist direkt Alarm an. Das funktioniert natürlich
1: nicht. Kann ich heute mal nicht mit deinem Auto fahren.
0: Alarm aus. Und wenn ich jetzt rangehe, was soll ich mal, ich halte mal mein Auge ran. Und da ist der Schlüssel. Ist das Wahnsinn? Oder?
1: Das ist unfassbar, wie du das
0: so
1: gemacht
0: kannst
1: hast.
0: Du dein Auto natürlich schützen. Ansonsten musst du ja mittlerweile schon Fahrgemeinschaften bilden, um an der Kasse an der Tanke zusammenlegen zu können. Das ist ja.
1: Das ist tatsächlich so, ja. Das ist Wahnsinn. Es macht keinen Spaß.
0: Nee, ist irre.
1: Ja.
0: Mal gucken, was passiert. Jetzt vor der Wahl, am Wochenende sind sie alle wieder ganz aufgeregt. Vielleicht passiert ja noch mal was. Wir können uns da ruhig zurücklegen als Wähler und das Spektakel genießen.
1: Ja, ja,
0: genauso wie jetzt hier bei Genesis. Hier kommt nämlich Mama.
1: Das mache ich, wenn es zu teuer ist. Mama.
0: Viertel oder fünf. Kannst
1: du mir mal helfen?

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8: Ich bin Sophie Gareis. Es ist 5:30. Guten Morgen. Bundesverteidigungsminister Pistorius reist heute in die USA. Er wird sich dort mit seinem US-Amtskollegen Hegseth treffen. Im Anschluss reist Pistorius weiter nach New York. Auf dem Programm stehen Gespräche mit UN-Vertretern und UN-Generalsekretär Guterres. Es geht unter anderem um die Zukunft von UN-Blauhelm-Einsätzen. Viele Menschen haben sie auf dem Handy, Apps der Lebensmittelhändler für zusätzliche Rabatte. Der Verbraucherzentrale Bundesverband sieht darin aber eine Diskriminierung, vor allem gegenüber älteren Menschen. Er klagt deshalb jetzt gegen den Discounter Lidl und dessen Lidl Plus App. Heute startet der Prozess. Immer höhere Preise für fossile Energieträger führen zu immer weniger Kaufkraft bei den Menschen. Das zeigt eine Studie der Brüsseler Denkfabrik New Economics Foundation. Bei einem Anstieg der Öl- und Gaspreise um jeweils 10% könnte die Gesamtinflation in Deutschland um bis zu 0,22 Prozentpunkte zunehmen.
3: Dafür braucht man eigentlich keine Denkfabrik. Gucken wir mal aufs Rockantenne Hamburg Wetter. Unsere Denkfabrik Lilly.
9: Guten Tag, hallo, moin. Ja, auch heute wieder.
3: Schon wieder unter Halblast nur, weil absolut. Die Benzinpreise so hoch sind.
9: Genau.
3: Was hast du rausgefunden?
9: Wetter wird super heute. Also es wird nochmal richtig sommerlich. Wir bekommen später 25 Grad Sonne und Wolken im Wechsel. Wie herrlich. Jetzt gerade hier bei uns in Hamburg in der Innenstadt sind es 15 Grad. Bei euch in Lübeck 13, 14. Sind es in Winsen an der Luhe. Alles super. Am Abend kann es schon mal so den ein oder anderen Regentropfen allerdings geben und in der Nacht dann auch Regengewitter, aber im besten Fall liegen wir da alle irgendwie im Bettchen und dann geht's morgen früh schon wieder fröhlich weiter bei 19 Grad.
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3: Auf der A21, Frosch im Hals, Bagdeheide Heide Richtung Kiel, zwischen Bad Segeberg Nord und Wahl steht. Da ist auf der rechten Spur steht ein LKW, da ist ein bisschen vorsichtig dran vorbei. Ansonsten alles gut, wir haben Blitzer Heusteiner Chaussee beim Schälring ungefähr, da kann beidseitig blitzen. Und Hammer Landstraße statt auswärts bei Rewe. Und wenn ihr noch mehr habt, 0800 106.
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0: Stone Sour Through Glass.
1: Der ist
0: das
1: super.
0: Ist Corey Taylor von Slipknot bei seiner Zeit bei Stone Sour. Wirklich gut. Jetzt gibt's was ganz anderes von Joe. Die

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1: Jo aus Bamberg, guten Morgen.
2: Moin Lilly, moin Schmidt.
1: Na? Erzähl uns was über den Rocksong deines Lebens, bitte.
2: Ist definitiv Sweet Child of Mine von Guns N' Roses.
1: Oh, warum der denn?
2: Weil der geht am geilsten ab, wenn ich mit dem Auto unterwegs bin, schön laut aufdrehen kann. Weil in der U- oder S-Bahn kannst du immer nur leise hören, das ist immer doof und schön aufdrehen im Auto und das ist ein schöner Autofahrersong. Muss ich dafür zu schnell fahren wegen Blitzer und so einem Blödsinn? Also am besten schön auf der Autobahn.
1: Ja, am besten jetzt rauffahren auf die Autobahn oder eben auf der Landstraße nicht zu schnell, denn wir starten ihn jetzt. Guns N' Roses, 5 Minuten 52 Spaß und das fängt ja schon so geil an. Ne? Unglaublich, 5:42, Rocker in Hamburg hier, guten Morgen!
3: Guten Morgen!

0: Rammstein, ohne dich geht gar nichts. Und sie meinen natürlich die 70.000 Tons of Metal, wo ihr solche Bands hier treffen werdet. Arch Enemy. Das klingt ja schon wieder fast lustig dabei dann. Primal Fear sind das. Und Hammerfall, um nur mal ein paar zu nennen.
1: Wahnsinn.
0: Ne?
1: Seid ihr aber auch wach noch?
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0: 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Jetzt mit Good Charlotte. Lifestyles of the rich and the famous. Guten Morgen. Guten Morgen.

0: Rockantenne Hamburg mit Good Charlotte, Lifestyle of the Rich and the Famous. Gleich hören wir nach den Nachrichten 3 Days Grace, I Am Machine. I am machine.
1: Und dem Boss Bruce Springsteen.
0: Der beste Rock nonstop hier bei Rockantenne Hamburg. In 3 Minuten ist soweit.
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9: Ich bin Sophie Garweis. Es ist 6 Uhr. Guten Morgen. Sie ist eines der berühmtesten Schiffe im Hamburger Hafen, die Cap San Diego. Das Museumsschiff feiert in diesem Jahr Doppeljubiläum. Vor 65 Jahren wurde das Schiff auf Kiel gelegt und seit 40 Jahren fungiert es als Museumsschiff im Hamburger Hafen. Am Samstag wird das in der Hansestadt gefeiert. Die Cap San Diego öffnet dann ihre Decks für alle. An Bord gibt es Musik, Ausstellungen und Mitmachaktionen. Könnte es in Zukunft Zugangskontrollen zu den großen deutschen Bahnhöfen geben? Bundesverkehrsminister Bilger kann sich das vorstellen. Nur wer eine gültige Fahrkarte hat, könnte dann zum Beispiel Zugang zu den Bahnsteigen bekommen, so Bilger gegenüber der Funke Mediengruppe. In Frankreich und Großbritannien gibt es solche Kontrollen schon seit einigen Jahren. Drohnenangriffe und Stromausfälle. Immer wieder werden die ukrainischen Atomkraftwerke Ziel von Attacken im russischen Angriffskrieg. Deutschland hilft dabei, sie besser zu schützen. Die Bundesregierung stellt zusätzlich 1 Million Euro dafür zur Verfügung. Schon in der Vergangenheit kamen aus Deutschland mehr als 7 Millionen Euro für den Schutz.
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10: Was sagst du, Lemmy? Sag das nochmal. Oh, das gibt's ja gar nicht. Lemmy sagt, du sollst es unbedingt erzählen von ihm, Lilly.
11: Ja, es ist tatsächlich so, dass nicht nur du, Spitz, sondern wir alle können den Original-Bass von Lemmy spielen. Und zwar ab Oktober in Las Vegas. Wie geil ist das denn? Jeder, der ab Oktober in Las Vegas ist, da gibt's das sogenannte Punk-Rock-Museum und dort wird es eine ganze Ausstellung zum Motorhead-Frontmann geben. Die Ausstellungsstücke stehen in diesem Fall aber nicht hinter Glas, sondern sie liegen für euch bereit. Lemmys Bass sowie sein Verstärker von Marshall dürfen von den Besuchern selbst
10: gespielt
11: werden.
10: Lemmys Bass, so klingt er. Ich habe sofort Bock auf Lemmy.
11: Wenn Lemmy
10: ne?
11: spielt, ja. Könnte ernüchternd sein.
10: Wieso?
11: Da weiß ich nicht.
10: Ich glaube, es ist ein Zauberbass. Ich glaube,
11: ja,
10: jeder kann
11: so,
10: ihn
11: dass
10: spielen.
11: Jeder, okay. Ja. Das könnt ihr in Las Vegas ausprobieren.
10: Ja, ich bin unterwegs.
11: 2 Wochen machen sie auf.
10: Ich bin unterwegs, um Lemmys Bass zu spielen, aber jetzt erstmal das Wetter für heute hier in Hamburg.
11: Das ist ja wohl wunderbar herrlich. Wir haben aktuell 15 Grad gemessen in der Sternschanze im Schanzenpark. Es sind 14 Grad in Kaltenkirchen. Wir gehen runter nach Niedersachsen-Toschstedt, 14 Grad. Ein paar Wolken sind am Start. Das wird auch heute den ganzen Tag so bleiben, aber es werden später 25 Grad. Viel Sonne ist mit dabei, also es wird ein wirklich schöner Tag. Erst am Abend zieht es dann wieder zu, ein bisschen Regen ist drin und in der Nacht, da kann es dann gewittern.
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10: Na gut, auf den Straßen ist erstmal alles gut. Wir haben Blitzer, Bahrenfelder Steindamm beidseitig bei der Paul-Gerhardt-Kirche und Nordschleswiger Straße stadteinwärts, 200 Meter vor Rewe. Wenn ihr noch mehr gesehen habt, 0800 106 86 66. Vielen Dank, gute Fahrt.
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10: Jawohl, ja, das Ganze um 6.02 Uhr. Braucht ihr noch Geld? Wir haben noch was hier rumliegen. Und wie viel das ist und wie ihr drankommt, ja, das ist eine Überraschung. Erzählen wir euch gleich. Erstmal der Boss Dancing in the Dark. Schönen guten Morgen.
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0: Machine. Ich bin auch Machine. Ich bin nämlich Geldzähle-Machine. Hört mal hier, das sind 1000 Euro in 50-Cent-Stücken. Achtung, ich kipp's aus.
1: Oha.
0: Und
1: das kann jetzt noch ein bisschen dauern.
0: Nee, fertig. Das ist gar nicht so lang.
1: Das geht so schnell, ja.
0: Das geht relativ schnell, ja.
1: Wow.
0: Sind 2000 Stückchen, die ich da habe. Und die könnten bald bei euch zu Hause auf dem Küchentisch liegen oder Wohnzimmertisch oder ihr haut's aufs Konto rauf, weil wir haben ja immer noch den Double Shot hier bei Rock Antenne Hamburg. Der besteht aus zwei Songs. Die sind Papa Roach, Last Resort.

0: Dann gibt's nur ein bisschen Glück auf der 0800 106 8666. 1000 Euro. Läuft nur einer, sind's 100 Euro.
1: Ist auch gut.
0: Läuft Foreigner mit Urgent. Macht ihr das Radio lauter und genießt. 6.10 Uhr, so. Rock in der Hamburg. Guten Morgen.
1: Guten Morgen.

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0: Jon Bovi haben es immerhin geschafft, als Tattoo auf Lillys Steiß zu landen.
1: Absolut.
0: Nicht schlecht. Biffy Clyro haben es geschafft, als eine der Bands aufzutreten hier beim neuen Amplifier Festival Anfang August. Das haben wir auch präsentiert von Rockantenne Hamburg. Und das war ein voller Erfolg. Jetzt hören wir sie hier mit Friends and Enemies aus dem Jahr 2016 um 6.21 Uhr. Rockantenne Hamburg, das ist der beste Rock nonstop. Guten Morgen.
2: Guten Morgen.

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14: Ich bin Sophie Gareis. Es ist 6:30. Guten Morgen. Die steigenden Eigenanteile in der Pflege werden auch für die Kommunen immer mehr zur Belastung. Das kritisiert der Städte- und Gemeindebund in der Augsburger Allgemeinen. Die Ausgaben der Kommunen für die Hilfe zur Pflege sind seit 2023 um 33% angestiegen. Die sogenannte Hilfe zur Pflege übernehmen Sozialämter, wenn Heimbewohner und Angehörige ihre Eigenanteile nicht mehr selbst zahlen können. US-Präsident Trump hat jetzt gleich zwei juristische Niederlagen kassiert. Der Supreme Court hat entschieden, dass die US-Regierung keine neuen Briefwahlregeln vor den Midterms im November einführen darf. Trumps Plan war, dass nur noch Personen, die auf Extra-Wählerlisten stehen, per Brief abstimmen dürfen. Auch die umstrittenen Visa-Regeln für ausländische Studierende und Medienvertreter wurden von einem US-Gericht gekippt. Die US-Regierung wollte die Aufenthaltsdauer einschränken. Rund eine Woche nach der Landtagswahl in Sachsen-Anhalt bleibt die AfD bundesweit stärkste Partei. In einer YouGov-Umfrage kommt sie auf 29%. CDU und CSU fallen dagegen auf ein historisches Tief von nur 18%.
7: Sie hatte 99% bekommen bei unserer letzten Wetterexpertenbefragung. Bitteschön, Lilly.
15: Danke, Schmidt. Ist ganz wunderbar draußen heute. Wir bekommen 25 Grad Sonne und Wolken im Wechsel. Der Sommer, der hat nun mal so ein kleines Comeback. Jetzt gerade 15 Grad. Es muss also noch wärmer werden hier bei uns in Hamburg. Und es ist bewölkt in Altona am Bahnhof. Tatsächlich etwas Regen, der so ja, von Stade...
7: jetzt nur noch 96% Zustimmung.
15: Von Stade über die Elbe, Glückstadt, dort, da ist ein bisschen was. Da wird auch noch was kommen aus Niedersachsen, was hier in Hamburg ein paar Tropfen verliert. Es ist aber wirklich nicht viel und schnell wieder vorbei. Und danach wird es, wie gesagt, ein ganz toller Tag. Das nächste Mal Regen gibt es dann erst heute Abend wieder. In der Nacht kann es tatsächlich auch gewittern. Also die Nacht ein bisschen ungemütlich. Und morgen Sonne, Wolken bei 19 Grad.
7: Jetzt wieder 98%.
15: Ist das okay? Können wir so machen?
7: Ja.
15: Super.
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7: Seit ich hier diesen Live-Zustimmungsmonitor habe, ist es wirklich toll. Wir haben Blitzer, und zwar auf der Kurt-Schumacher-Allee beim Drop-In, da wo auch das Museum ist. Dazwischen steht ja der Blitzer meistens. Da, wo immer ziemlich viele zugedröhnte Leute über die Straße taumeln. Deswegen steht da auch der Blitzer, damit ihr nicht zu schnell fahrt. Und dann haben wir in Dulsberg, Nordschleswiger Straße, stadteinwärts, 200 Meter vorm Rewe auch noch einstehen. Und wenn ihr noch mehr gesehen habt, wie gesagt, einfach Bescheid, kostenfrei aus allen Netzen auf der 0800 106 8666. Vielen Dank.
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0: Andy Warhols Bohemian Like You. Rockantenne Hamburg hier. 6:41, guten Morgen. Wir müssen mal über die Ramones sprechen. Mhm. Heute ist der Todestag von Johnny Ramone. Der ist am 15. September 2004 gestorben. Oh, es ist schon so viel über die Ramones gesprochen worden. Aber wusstet ihr, warum die Ramones eigentlich Ramones heißen?
1: Nein, erzähl doch mal.
0: Nee, weiß das wirklich nicht. Ich weiß das mit Hamburg zu tun. Ja. Hat was mit den Beatles zu tun. Weil als die hier aufgetreten sind in Hamburg, da hat sich Paul McCartney teilweise den Künstlernamen Paul Ramone verpasst. Und die vier Jungs aus New York fanden die Beatles so cool, dass sie sich dann halt eben daran angelehnt Ramones genannt haben.
1: Schon witzig,
0: also geht
1: ne?
0: es auf die Beatles zurück.
1: Also ja. John Cummings eigentlich wurde dann zu Johnny Ramone.
0: Genau.

0: Und
1: das ist doch verrückt, dass du als junge Band dich so nennst, nach, ja,
0: nach dem Künstlernamen von Paul McCartney, den er hier mal in Hamburg hatte.
1: Und dann wirst du auch noch so ein Riesending.
0: Ja, na? Unglaublich. Wir hören jetzt an Todestag natürlich die Ramones mit I Wanna Be Sedated hier bei Rockantenne Hamburg, ja. 6:42, 18:07. Schönen guten Morgen. Guten Morgen.

0: Wanna Be My Girl. Laut, dreckig und stinkig. Das gefällt mir wirklich sehr gut. Es wird auch auf jeden Fall laut und stinkig und dreckig beim letzten Konzert werden von dem Frontmann, noch Frontmann, von Kiss and Dynamite, Hannes Braun. Die kommen hier nach Hamburg. Wann ist das der Fall, Lilly?
1: Nächste Woche Samstag, das ist der 26.
0: Und ich finde, sie haben viele Ohrwürmer produziert. Ne? Man muss nicht der größte Fan sein, aber das muss man echt mal anerkennen. Hier, hören wir mal rein. I've Got the Fire. Six Feet Under. Dynamite Ecstasy. Und Raise Your Glass. Und so geht's den ganzen Abend dann weiter beim Konzert. Hannes, wie seid ihr drauf?
2: Moin Leute, hier ist Hannes von Kiss and Dynamite und wir sind heiß wie Frittenfett.
0: Ja, und diese letzte Show mit Hannes, der bleibt der Band erhalten.
1: Der macht einen Hintergrund und wer neu ans Mikro kommt, das ist...
0: Das ist auch nicht klar.
1: Nee, das wird über ein richtig offizielles Casting entschieden.
0: Ja, vielleicht könnt ihr da nochmal ein paar Eindrücke gewinnen. Wir schicken euch
1: oder euch einfach bewerben, Schmidt.
0: Um kurz nach 8 ist es soweit, hier bei Rockantenne Hamburg. Jetzt ein bisschen... ruhigere Töne.
1: Das ist doch
0: noch
1: schön.
0: Früh, ist 10 vor 7.
1: Mensch, ist das
0: Zeit
1: nett.
0: Für Skid Row. I Remember You, hier bei Rock Antenne Hamburg, das ist der beste Rock Nonstop. Moin.
1: Guten Morgen.

0: Winter in Hamburg mit Skid Row. Und ich finde, wenn man das hört, dann hört man auch die toupierten Haare mitsingen irgendwie. Gleich hören wir die Guano Apes.
1: Bei dem Song toupieren sich die Haare von selbst.
0: Ja, absolut. Da sieht man mal die Nase, wie die vor einem steht. Ehrlich. So einen Zentimeter vor einem und dann
1: anschreit. Bisschen Angst, Teddy auch. Ja. Außerdem haben wir Aria. Dann nehmen wir es wieder an die Hand.
0: Da kann nichts passieren. Hören wir alles gleich. 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
5: Ich bin Sophie Gareis, es ist 7 Uhr, guten Morgen. Vor dem Landgericht Hamburg startet heute der Prozess gegen eine 64-Jährige wegen Untreue. Die Angeklagte soll als Bevollmächtigte ihrer Tante rund 300.000 Euro für eigene Zwecke verwendet haben. Immer wieder hatte die Frau Bargeld abgehoben, Überweisungen getätigt und private Einkäufe mit dem Geld ihrer Tante gezahlt. Aufgeflogen ist die 64-Jährige durch eine nicht bezahlte Krankenhausrechnung. Bundesverkehrsminister Bilger fordert Zugangskontrollen an größeren Bahnhöfen in Deutschland. Das könnte mehr Sicherheit bringen, so der CDU-Politiker gegenüber der Funke Mediengruppe. In anderen Ländern wie Frankreich oder Großbritannien gibt's das schon. Wie an Flughäfen kommen Reisende dann nur mit gültigem Fahrschein durch Zugangsschleusen zum Bahnsteig. Vor dem Oberlandesgericht in Brandenburg an der Havel startet heute ein Prozess gegen den Discounter Lidl. Es geht um die Rabatt-App Lidl Plus. Der Verbraucherzentrale Bundesverband hat geklagt, er sieht in solchen Apps eine Diskriminierung. Vor allem ältere Menschen hätten dadurch Nachteile, weil sie oft nicht so gut mit Smartphones und Apps umgehen können, argumentiert die Verbraucherzentrale.
6: Da entstehen ja mir sogar schon Nachteile.
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6: Was haben wir denn Musiknews? Da geht's
7: um Oasis. Für viele eine der wichtigsten Konzert-News fürs kommende Jahr. Ein Comeback, das ja letztes Jahr schon riesig gefeiert wurde, wo wahnsinnig viele Freudentränen schon geflossen sind. Und das wird jetzt in die nächste Runde gehen. Gestern Nachmittag haben Oasis ihre Tour angekündigt. Alle Daten sind jetzt raus. Sie werden zu uns nach Deutschland kommen. Ist ein bisschen weg. Und zwar in München werden sie am 1. Juli-Wochenende 2 Konzerte spielen. Aber auch in Amsterdam werden sie ein bisschen früher im Juni schon sein. Jetzt ist natürlich so, dass viele, viele Menschen Tickets haben wollen. Und das Ticketverfahren, das ist krass. Ich habe mich selber schon angemeldet. Und wenn ihr Tickets haben wollt, müsst ihr das auch machen. Und zwar über die Oasis Website müsst ihr euch erstmal anmelden, um überhaupt ausgelost zu werden, um dann in die große Warteschleife zu kommen. Also es ist wirklich krass.
6: Also ich muss mich anmelden, werde ausgelost und bin dann wieder in der Warteschleife.
7: Und dann kommst du in den großen Verrat. Dann hast du aber auch einen Zeitslot vorgegeben. Also da steht dann am 25.09. von 18 bis 19 Uhr hast du die Chance, Tickets zu holen. Und wenn es dann nicht klappt, dann klappt es nicht. Also es ist schon echt krass.
6: Ja, um das mal in den Gallagher-Worten zu sagen, das fuckt mich ab. Leck mich
7: ja, mich
6: am Arsch
7: fuckt das auch ein bisschen
6: Schatz.
7: Ab, aber ich bin dabei.
6: Viel zu viel Alarm. Was ist denn wettertechnisch heute los?
7: Wettertechnisch heute auch ganz schön Alarm, denn es werden auf einmal wieder 25 Grad. Das ist doch herrlich. Sonne, Wolken wechseln sich ab. Jetzt gerade ist es noch ein bisschen frischer. Wir haben hier in Hamburg 15 Grad und einige Wolken. Zum Beispiel am Flughafen in Fulsbüttel 14 Grad und Sonne in Neumünster. Und um auch den Regen nicht zu kurz kommen zu lassen, in Niedersachsen, Bremerförde aktuell etwas Regen. Der ist aber bald weg. Es bleibt dann für den Rest des Tages trocken. Am späten Abend und in der Nacht kann es dann regnen und gewittern. Aber bis dahin haben wir einen tollen Tag.
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6: Wir haben auch tatsächlich erstmal freie Straßen. Wenn ihr nicht geblitzt werden wollt, dann fahrt nicht zu schnell auf der Nordschleswiger Straße in Dulsberg, statt einwärts, 200 Meter vorm Rewe. Und sie stehen Hammerlandstraße, statt auswärts, ebenfalls bei Rewe vor der Tür. Das ist ja irre, ne? Als wenn das so eine geplante Werbeaktion ist. Wenn ihr noch mehr gesehen habt, 0800 106 866.
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6: Und gleich mit Joe aus Barmbek, der uns was zu seinem Rocksong des Lebens erzählt. Das ist ein schönes Brett, was wir da gleich hören werden. Jetzt um 7.03 Uhr hören wir erstmal den von uns eben versprochenen Guano Apes Song, nämlich Big in Japan.

0: AM um 10 nach 7 hier bei Rockantenne Hamburg. Und jetzt Joe aus Bamberg.
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0: Mit seinem Lieblingssong. Guten Morgen, Joe.
2: Guten Morgen. Moin, Lilly. Moin, Schmidt.
0: Was ist denn der Song deines Lebens?
2: Ist definitiv Sweet Child of Mine von Guns N' Roses.
0: Ah, okay. Geiler Wieso Song. Das denn?
2: Weil der geht am geilsten ab, wenn ich mit dem Auto unterwegs bin, schön laut aufdrehen kann. Weil in der U-Bahn oder S-Bahn kannst du immer nur leise hören, das ist immer doof. Und schön aufdrehen im Auto. Und das ist ein schöner Autofahrersong. Muss ich dafür nicht zu schnell fahren wegen Blitzer und so einem Blödsinn. Also, am besten schön auf der Autobahn.
0: Ja, okay. Dann könnt ihr jetzt, wir sprechen ganz leise, dann könnt ihr ganz aufdrehen. Und dann quatschen wir auch nicht mehr. Denn wir wollen ja dieses Gitarren-Intro hören um 7.11 Uhr. Hier bei Rockantenne Hamburg. Hier kommt Guns N' Roses. Schönen guten Morgen.
3: Guten Morgen.

0: Lordi, hier bei Rock Antenne Hamburg. Schönen guten Morgen, 20:07. Bevor wir gleich in den Nachrichten gehen und den Verkehr, haben wir einmal kurz Malte zwischendurch. Der sagt, es ist ziemlich voll. Moinsen, was hast du denn?
1: Moin Lilly, moin Schmidt. Ich bin auf der Kühlbrandbrücke unterwegs, statt einwärts. Und die ist komplett vollgelaufen bis runter zum Zoll, weil hier oben an der Kreuzung zum Rossweg runter einspurig ist.
0: Ah, okay. Wissen wir Bescheid. Vielen Dank. Und jetzt wird es Zeit für Hui.
2: Hui. Ja, wir feiern 83 Jahre das Album Sports.
0: 83 Jahre?
2: Im Jahr 83. Guten Morgen, Lilly.
0: Okay, alles klar. I want a new drug, kommen wir jetzt hier bei Rock Antenne Hamburg. 83 Jahre alt, aber klingt echt noch fresh.
2: Antik, Leute.

0: Hui, Luis and the News. Hier bei Rock Antenne Hamburg, 7:25 haben wir es, 7:05. Hier gibt es immer den besten Rock Nonstop gleich mit Yes.
1: Und Papa Roach.
0: Toll, haben wir alles gleich.
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18: Ich bin Sophie Gareis. Es ist 7:30. Guten Morgen. Viele der Freiwilligen, die sich für den Dienst bei der Bundeswehr gemeldet haben, sind offenbar nicht fit genug für die Truppe. Nach einer Statistik des Verteidigungsministeriums musste fast jeder vierte Bewerber ausgemustert werden. Das berichtet der Spiegel. Für das Verteidigungsministerium ist das ein Dämpfer. Russland und die Ukraine wollen angeblich ihre Angriffe auf gegnerische Energieanlagen einstellen. Das behauptet zumindest US-Präsident Trump. Er nennt aber keine weiteren Details. Weder Kiew noch Moskau haben Trumps Erklärung bisher offiziell bestätigt. In den vergangenen Monaten haben die beiden Länder immer wieder gegenseitig Energieanlagen angegriffen und schwere Schäden angerichtet. Ab dem kommenden Jahr könnten Elektrosattelschlepper vom US-Hersteller Tesla auch auf unseren Straßen unterwegs sein. Auf der IAA in Hannover hat das Unternehmen angekündigt, die E-Lastwagen Semi ab 2027 an Kunden in Europa auszuliefern. Die Elektro-Lkw schaffen mit einer Batterieladung etwa 550 Kilometer.
0: Das ist toll, die brauchen aber auch 4 Monate, um wieder aufzuladen. Spaß. Lilly, wie wird das Wetter heute?
3: Danke für die Klarstellung. Das Wetter heute, ja, ist von allem was dabei, aber im Großen und Ganzen wird es richtig gut. Zieht euch nicht zu warm an, Leute. Der Sommer kommt noch mal kurz zurück. 25 Grad, Sonne, Wolken im Wechsel, das steht heute an. Jetzt gerade sind es schon 16 Grad gemessen auf dem Isemarkt. In hoher Luft, wo heute bestimmt auch wieder einiges los sein wird. 13 Grad und Sonne bei euch in Bad Oldesloe. Und etwas Regen ist im Dreieck von Bremervörde, Stade und Buxtehude, ist aber auch ganz schnell weg. Und dann wird es, wie gesagt, ganz, ganz toll. Ab dem späten Abend kommt ein bisschen Regen dazu. In der Nacht kann es dann auch gewittern. Morgen dann wieder 19 Grad und Sonne und Wolken im Wechsel.
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0: Haben wir ein bisschen Stau auf der Kühlbrandbrücke bis Rossdamm zwischen Waltershofer Damm und Neuhöfer Damm. Da ist alles irgendwie auf eine Spur verengt, deswegen ist es so voll. Und ansonsten kann ich euch noch ein paar Blitzer anbieten. Langhorn, Gehlengraben Richtung Flughafen, 200 Meter vom Langhornmarkt. Und sie stehen auf dem Bahrenfelder Steindamm, beidseitig bei der Paul-Gerhardt-Kirche. Wenn ihr noch mehr gesehen habt, 0800 106 8666. Vielen Dank, gute Fahrt.
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0: Momentchen mal, yes, ohne auf und ja, da war doch was. Wenn man jetzt, beide Songs hört, ne, hier Last Resort und Thunderstruck, dann ist das ja ein Double-Shot. Wenn man jetzt nur einen Song hört, dann ist das ein Single-Shot. Yeah. So oder so, irgendein Shot war doch da.
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0: Und dann gehen wir mal ans Telefon, wir klingeln hier nämlich reichlich. Wer ist dran? Guten Morgen.
2: Hier ist Jenny, hallo, guten Morgen.
0: Hallo Jenny, warum rufst du an?
3: Guten Morgen.
2: Ich habe da gerade was gehört, aber ich bin mir nicht sicher, ob das das Doppelte war.
3: Was ja, hast du denn gehört?
0: Was hast du gehört?
2: Ich habe gerade Papa Roach gehört.
0: Papa Roach, genau. Das heißt aber für dich auf jeden Fall, dass du 100 Euro bekommst. Herzlichen Glückwunsch.
2: Hey, dankeschön. Das ist auch schön.
3: Das ist doch super, oder?
2: Ja, auf jeden Fall. Kann ich ja, gut gebrauchen.
0: Ne? Kannst du gut gebrauchen, finde ich auch.
2: Ja.
0: Das ist immer schön, ne? So ein 100 da. Was machen wir damit? Gehen wir essen?
2: Nee, ich muss neue Reifen kaufen und das kommt da gut zu passen.
0: Oh, das ist gut. Kann man das gut
3: ist,
0: nutzen,
3: das ist
0: ne?
3: gut.
0: Toll. Dann machen wir jetzt noch die Beastie Boys an und dann wird das hier eine runde Sache, oder? Fight for your right. Schönen guten Morgen.
3: Guten Morgen.
2: Guten Morgen.

Rock Antenne Hamburg mit den Beastie Boys. Schönen guten Morgen. Guten es gibt Morgen. Was Neues von Bryan Adams. Wir fangen mal an. Es gibt einen Film, der heißt, es ist ein Dokumentarfilm, der heißt Run Terry Run, so heißt er. Und Terry Fox, das ist ein Mann gewesen, der in Kanada wegen der Krebserkrankung sein Bein verloren hat und dann den March of Hope, also die große Wanderung der Hoffnung gemacht hat. Also der wollte für die Krebsforschung Geld sammeln und hat gesagt, er wird versuchen, Kanada zu durchqueren in den 80er Jahren und ist dann halt losmarschiert. Und wirklich 1000 Kilometer hat er geschafft, musste dann aber irgendwann diesen Lauf abbrechen. Im darauffolgenden Jahr ist er dann auch gestorben. Trotzdem gilt er bis heute als Symbol für Durchhaltevermögen und Hoffnung. Und Bryan Adams bringt demnächst ein neues Album raus und da ist dieser Song drauf und den hat er jetzt für die Doku geschrieben und das ist The Ballad of Terry Fox. Und den hören wir jetzt cool. Hier bei Rock Antenne Hamburg, oder? 7:44, ja, Bryan Adams, bitteschön, Abfahrt.

0: Coldplay. Schön. Jetzt haben wir gleich noch Fury in the Slaughterhouse.
1: Und Brother Tepper.
0: Ja, und das ist dann der beste Rock Nonstop hier bei Rock Antenne Hamburg.
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3: Ich bin Sophie Gahreis. Es ist 8 Uhr. Guten Morgen. Wegen einer Softwarepanne sind bei der Hamburger Staatsanwaltschaft 2 Monate lang rund 17.000 Schreiben der Behörde liegen geblieben. Der Fehler war schon Anfang Juli bei einem Update aufgetreten. Bemerkt wurde er allerdings erst 2 Monate später, Anfang September. Die hängen gebliebenen Dokumente seien inzwischen alle versandt worden, so die Staatsanwaltschaft. Dabei handelte es sich um Aufforderungen zur Stellungnahme und Einstellungsmitteilungen. Könnte es in Zukunft Zugangskontrollen an den großen deutschen Bahnhöfen geben? Bundesverkehrsminister Bilger kann sich das vorstellen. Nur wer eine gültige Fahrkarte hat, könnte dann zum Beispiel durch Zugangsschleusen an den Bahnsteig kommen, sagte Bilger der Funke Mediengruppe. In Frankreich und Großbritannien gibt es solche Kontrollen schon. US-Präsident Trump hat jetzt gleich 2 juristische Niederlagen kassiert. Der Supreme Court hat entschieden, dass er so kurz vor den wichtigen Midterm-Wahlen keine neuen Briefwahlregeln mehr einführen darf. Trump wollte die Regeln verschärfen. Auch seine umstrittenen Visa-Regeln für ausländische Studierende und Journalisten wurden von einem US-Gericht gekippt. Die US-Regierung wollte die Aufenthaltsdauer einschränken.
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4: Ja, und Achtung! Captain auf der Brücke.
5: Er ist sowas von noch nicht fertig. Es geht um William Shatner. Mit 95 Jahren veröffentlicht er hoffentlich bald sein erstes Metal-Album. Der Star Trek-Schauspieler will es auf jeden Fall nochmal wissen. Er hat schon bereits angekündigt, dass er dafür ausgezeichnete Gastmusiker ins Studio geholt hat. Von Judas Priest oder Dave Lombardo bis zu Slayer. Und jetzt hat er auch wirklich erstklassige Gitarristen gefunden. Niemand Geringeres als Brian May von Queen und Tony Iommi von Black Sabbath werden die Gitarre spielen. Wann die Platte endlich erscheinen wird oder wie sie heißt, das erfahren wir alles hoffentlich in Kürze. Fakt ist, er will jetzt auch Ende September auf einem Festival wieder spielen und er hat so große Pläne. Das Riot Festival ist es übrigens in den USA. Also ich find's krass, was man mit 95 noch abreißen kann.
4: Ja, warte, ich mach kurz einen Gesundheitscheck.
5: Klingt super.
4: Ja, ist nicht von ihm, ist von dir. Du
5: von
4: bist
5: mir.
4: Biologisch schon 96. Aber dafür siehst du noch ganz gut aus.
5: Ja, mindestens
4: wie wird denn das
5: 53.
4: Wetter heute?
5: Das Wetter heute wird super. Wir kriegen Sonnewolken im Wechsel bei bis zu 25 Grad. Jetzt gerade ist es aber noch ein bisschen kritisch. Hier in Hamburg 16 Grad und Wolken. Tatsächlich auch etwas Regen in Rissen im Klövenstehen und auch über die Landesgrenze hinaus. In Wedel, Stade, Hasefeld, Buxtehude, da ist gerade ein Regengebiet. Das wird auch bei uns in Hamburg einmal rüberziehen gleich. Und dann, wenn es weg ist, lockert die Wolkendecke irgendwann auf. Wir werden die 25 Grad erreichen. Die Sonne kommt raus. Es wird alles schön und den nächsten Regen und Gewitter gibt es dann heute
4: Gewitter?
5: Noch.
4: Gewitter? Warte, hoher Alarm. Entschuldigung, ich bin in Star Trek gerade drin. So, da haben wir alles
5: haben wir
4: abgearbeitet. Ja, gucken wir mal.
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4: Ja, verstehe. Nee, ich bin da wirklich auch raus. Bei dem Thema bin ich raus. A7 Hannover Richtung Hamburg, zwischen Waltershof und Hamburg. Da haben wir 2 Kilometer stockenden Verkehr. Also zwischen Waltershof und Elbtunnel soll das, glaube ich, heißen. Dann die A24 Berlin Richtung Hamburg. Zwischen Jenfeld und Horner Kreise 2 Kilometer. Und bei der Kühlbrandbrücke drumherum zwischen Waldershöfer Damm und Neuhöfer Damm, da ist auch ein bisschen vorgelaufen. Ansonsten Blitzer, Kurt-Schumacher-Allee beim Drop-In da, beim Museum, irgendwo dazwischen. Und dann haben wir noch einen stehen in Billstedt, Bergedorfer Straße beidseitig, Höhe Billstedt Center. Mehr habe ich nicht. Wenn ihr noch was habt, 0800 106 866.
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4: Jawohl, und wir sind ja schon 8 Uhr Schüler. Das heißt ja, es gibt gleich die Tickets für Kiss in Dynamite. Hallöchen.
5: Ja.
4: Sucht doch schon mal euer Telefon.
5: Das solltet ihr.
4: Wir haben Robert Tepper schon gefunden. Hier kommt No Easy Way Out.
5: Super, das machen wir so.
4: Ja, das hat man schon mal, wenn man sie Daffy Duck ansagt, dann ist das ganz viel schöner.
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0: Furious in the Slaughterhouse, die sind ja auch wieder zurückgekommen, nachdem sie weg waren. Wer weiß, wie das mit Hannes Braun ist. Jetzt ist es aber erstmal so, dass das letzte Konzert ansteht mit Hannes Braun, also das letzte hier in Hamburg, von Kiss and Dynamite. Hannes Braun ist diese Stimme. Toll, kann er singen. Und die Herrschaften machen mit unserer Hilfe die Inselpark-Arena in Willemsburg voll.
1: Jawollo.
0: Ja, da könntet ihr dabei sein, ne?
1: Tatsächlich der vorletzte Auftritt, weil dann kommt nur noch einer in Köln im Oktober.
0: Ach
1: und das
0: so,
1: war's dann.
0: Siehst du,
1: ne?
0: Dann also ist da ja schon eine Menge, ne?
1: Und also Köln ist ausverkauft, das heißt, das ist eigentlich wirklich auch die letzte Chance.
0: Er ist danach nicht weg, also es wird einen anderen Frontmann geben, die Carsten noch, er bleibt im Hintergrund von der Band.
1: Carsten?
0: Und wer weiß, was danach noch passiert. Gucken wir mal, also wenn ihr Bock habt aufs Konzert.
1: Das ist jetzt die letzte Chance und die 0800 1068 666 bringt euch hin.
0: Jawohl, einfach mal kurz durchklingeln. Hier sind Kiss and Dynamite mit dem Song, den wir eben schon gehört haben. Six Feet Under, 813 Rockantenne Hamburg.

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0: Queen hier bei Rock Antenne Hamburg. Ich wollte schon vor Queen hier ans Telefon rangehen, aber da hatte der Computer was dagegen. Also gehen wir jetzt ran. Es geht um die Tickets von Kiss and Dynamite. Und die große Frage, wer...
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0: Will der mich denn wahnsinnig machen? So, wer ist denn dran? Hallo?
2: Ja, guten Morgen, Schmidti, Uwe am Apparat, grüße
0: Uwe,
2: dich.
0: Uwe, hallo, grüß von wo rufst du an?
2: Ich rufe aus Rosengarten an.
0: Rosengarten, okay. Sag mal, Kiss and Dynamite, hast du Kontakte dahin schon mal gehabt und hast du CDs zu Hause? Kennst du die Musik?
2: Ich kenne zwar die Musik, aber eher Sohnemann ist ein Fan von Kiss and Dynamite.
0: Ah, okay, dann würdest du jetzt Sohnemann überraschen und mit ihm zusammen losmarschieren?
2: Richtig.
3: Das war der Plan.
0: Ja, das ist total cool. Ich gehe ja mit meinem Sohn auch auf Konzerte, auch wenn er erst 9 ist. Dein Sohn ist wahrscheinlich schon älter, oder?
2: Der ist 33, ja.
3: Ja, guck mal. Ich gehe auch mit meiner Mama gerne nochmal auf Konzerte, wenn was ist, wo ich weiß, das findet sie toll. Das ist immer schön. Ja. Das ist
0: dann
3: super.
0: Dann genießt bitte den letzten Auftritt von Hannes Braun und schmeißt bitte einen Schlüppi auf die Bühne. Da freut
3: vielleicht
0: er
3: auch
0: sich.
3: Zwei.
2: Mal schauen, ob ich noch einen über habe.
0: Ja, ne?
3: Ja, super.
0: Viel Spaß.
3: Na, musst du den einen, den du noch übrig hast, dann halt auf links drehen. Passt schon.
2: Okay, vielen, vielen Dank.
0: Ja, sehr gerne. Ne? Feinripp mit Eingriff. Gleich Link im Park. Breaking the Habit, the beste Rock nonstop.
3: Red Hot Chili Peppers.
0: Auch noch.
3: Other Side.
0: Gibt's direkt nach der Werbung.
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20: Ich bin Sophie Gareis. Es ist 8:30. Guten Morgen. Bundesverteidigungsminister Pistorius reist heute in die USA. Er wird sich dort mit seinem US-Amtskollegen Hegseth treffen. Im Anschluss reist Pistorius weiter nach New York. Auf dem Programm stehen Gespräche mit UN-Vertretern und UN-Generalsekretär Guterres. Es geht unter anderem um die Zukunft von UN-Blauhelm-Einsätzen. Viele Menschen haben sie auf dem Handy, Apps der Lebensmittelhändler für zusätzliche Rabatte. Der Verbraucherzentrale Bundesverband sieht darin aber eine Diskriminierung, vor allem gegenüber älteren Menschen. Er klagt deshalb jetzt gegen den Discounter Lidl und dessen Lidl Plus App. Heute startet der Prozess. Immer höhere Preise für fossile Energieträger führen zu immer weniger Kaufkraft bei den Menschen. Das zeigt eine Studie der Brüsseler Denkfabrik New Economics Foundation. Bei einem Anstieg der Öl- und Gaspreise um jeweils 10% könnte die Gesamtinflation in Deutschland um bis zu 0,22 Prozentpunkte zunehmen.
0: Das Rockantenne Hamburg-Wetter sieht nicht so toll aus, aber wird warm, ne?
3: Wird super. Wir haben jetzt gerade tatsächlich vor allem also alles westlich der Alster ist im Regen, östlich der Alster noch trocken, aber ihr könnt es euch denken, das kommt alles auch noch bei euch an. Wir werden hier die nächste Stunde, sag ich mal, mit Regen zu tun haben, dann wird's besser. Aktuell 16 Grad gemessen in Poppenbüttel beim IZ. Es sind 16 Grad auch bei euch in Buxtehude oder genauso in Bad Oldesloe. Später 25 Grad. Die Sonne kommt raus, es wird ganz herrlich. Erst am Abend und in der Nacht wieder Regen. Oder sogar auch Gewitter.
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0: Wollen wir nicht hoffen, dass es donnert in der Nacht. Ich möchte da doch schlafen, viele andere auch. Auf der Wilhelmshoher Rheinstraße stadteinwärts zwischen Georgswerder und der Elbinsel, da haben wir eine ungesicherte Unfallstelle. Dann haben wir 2 Staus auf der A7 Hannover Richtung Hamburg, zwischen Waltershof und Elbtunnel, Entschuldigung. Da haben wir 2 Kilometer stockenden Verkehr. Und auf der A24 Berlin Richtung Hamburg zwischen Jenfeld und Hornerkreisel ebenfalls 2 Kilometer stockender Verkehr. Ansonsten kann ich euch noch anbieten, Blitzer, Hammerlandstraße statt auswärts, Höhe Rewe und in Bahrenfeld, Bahrenfelder Steindamm, da stehen sie beidseitig, Höhe Paul-Gerhard-Kirche. Und wenn ihr noch mehr gesehen habt, 0800 106 666. Vielen Dank und eine gute Fahrt für euch.
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0: Die Red Hot Chili Peppers und Other Side hier bei Rockantenne Hamburg. Es gibt ein neues Album der Woche.
1: Ja,
0: das kommt in dieser Woche von Audrey Horn.
1: So, jetzt denken wir, Audrey Horn, wer ist denn die gute Frau?
0: Ja, kommst du wieder mit deinen Fernsehweisheiten? Einen Charakter aus,
1: Twin Peaks. Eine Serie aus den 90ern, da gab es eine
0: gesehen.
1: Audrey Horn. Also tatsächlich ist diese Band auch nach ihr benannt.
0: Ist aber eine Hardrock-Band aus Skandinavien. Haben sich eigentlich als Spaßgruppe gegründet, mittlerweile aber schon das... achte Studioalbum. Und das ist so im Geiste der 70er, 80er Jahre Hardrock. Das ist cool. Eigentlich ganz cool. Ne? Viel Lebensfreude und Reife noch dabei. Und dieses Audrey Horn Album, das würden wir euch schenken, wenn ihr Bock habt. Achilles oder Achilles ist ja Englisch, ne?
1: Ja.
0: Aber das heißt eigentlich auf Deutsch Achilles. Ist zum Beispiel der Song drauf, In the Eye of the Hurricane. Den wollen wir jetzt hören. Und wenn ihr das Album haben wollt.
1: Übrigens, ne?
0: Ja.
1: Weil du sagst, Skandinavien.
0: Ja, ist doch gut.
1: Ich wollte genau reingehen.
0: Norwegen,
1: die Skandinavier, die haben es einfach drauf.
0: Ja. Also insofern, wenn ihr Bock habt, 0800 168 666. Wir hören rein. Audrey Horn, In the Eye of the Hurricane, hier bei Rockantenne Hamburg. Schönen guten Morgen.
1: Morgen.

0: Audrey Horne und das Album heißt, kannst du es auf Englisch bitte sagen, als halbe Engel?
1: Achilles.
0: Naja, Achilles, ja.
1: Ist ein richtig bescheuertes Wort,
0: ich gehe mal ran hier. Wer ist dran? Guten Morgen.
2: Ja, moin, Schmidt, Conny hier. Moin, Lili.
1: Grüß dich.
0: Hallo, Conny, du brauchst Audrey Horne?
2: Ja, ich muss hier unbedingt mal in meine Sammlung mit aufnehmen.
0: Okay, unter N wie Norwegen bitte oder unter A wie Audrey. Kannst
1: oder
0: du
1: H wie Horn.
0: Oder
1: Horny, Horny, Horns. Ja, kannst du, das kannst du dir jetzt selber
0: kannst du überall hinstellen. Steht überall richtig. Herzlichen Glückwunsch.
2: Ja, super. Herzlichen Dank.
0: Sehr, sehr gerne.
1: Sehr gerne.
0: Dann jetzt hier, Achtung, ich drücke hier diesen Knopf.
1: Oder S. Die streckst
0: du
1: ja.
0: Die kannst du unter D oder S oder unter G für Giganten kannst du die auch abhören.
1: Für geile Rockmusik.
0: Ja, unglaublich. Rock an deinem Hamburg hier, 8:46 Uhr, guten Morgen.
1: Moin.

0: Yeah. AC/DC, Big Gun. Damit haben wir die AC/DC-Garantie, kann den Haken hintermachen. Gleich hören wir nach den Nachrichten den besten Rock Nonstop weiter hier bei Rock Antenne Hamburg mit Kid Rock.
1: Von 6 Songs am Stück hier beim Rock an der Namuk Sixpack. Dann haben wir noch Def Leppard.
0: Großartig, gibt's alles gleich. Und wenn ihr 1000 Euro braucht, bitteschön.
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3: Ich bin Sophie Gareis, es ist 9 Uhr, guten Morgen. Sie ist eines der berühmtesten Schiffe im Hamburger Hafen, die Cap San Diego. Das Museumsschiff feiert in diesem Jahr Doppeljubiläum. Vor 65 Jahren wurde das Schiff auf Kiel gelegt und seit 40 Jahren fungiert es als Museumsschiff im Hamburger Hafen. Am Samstag wird das in der Hansestadt gefeiert. Die Cap San Diego öffnet dann ihre Decks für alle. An Bord gibt es Musik, Ausstellungen und Mitmachaktionen. Bundesverkehrsminister Bilger fordert Zugangskontrollen an größeren Bahnhöfen in Deutschland. Das könnte mehr Sicherheit bringen, so der CDU-Politiker gegenüber der Funke Mediengruppe. In anderen Ländern wie Frankreich oder Großbritannien gibt's das schon. Wie an Flughäfen kommen Reisende dann nur mit gültigem Fahrschein durch Zugangsschleusen zum Bahnsteig. Die Spritpreise steigen seit Tagen wieder in die Höhe. Die SPD fordert deshalb jetzt einen Preisdeckel und eine Übergewinnsteuer. In einem Positionspapier schreibt die Partei, die Mineralölkonzerne würden die aktuelle Krise schamlos ausnutzen, um Rekordgewinne zu machen.
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4: Und da sage ich mal Bass. Wir brauchen Bass.
5: Was geht denn, Alter? Einiges geht im Thema Bass. Und zwar geht es um den Bass von Lemmy Kilmister.
4: Warte, das ist der hier.
5: Das ist er, wenn Lemmy ihn selber gespielt hat.
4: Ja.
5: Und den könnt ihr jetzt auch spielen. Und zwar, ja, es ist eine kleine Reise. Las Vegas. Da wird ab Oktober im Punk Rock Museum eine ganze Lemmy Kilmister Ausstellung stattfinden. Und dort sind ganz, ganz viele tolle Ausstellungsstücke vom Motorhead-Frontmann unter anderem. Eben auch sein Bass sowie ein Verstärker von Marshall. Und die Besucher dürfen den mal ausprobieren.
4: Das ist doch ein Hammer, oder?
5: Ja.
4: Ich meine, die Reise ist ein bisschen weit, aber wenn ich jetzt der größte Lemmy-Fan auf dem Planeten wäre, bin ich ja, Monat. Ich muss los.
5: Ciao.
4: Das darf ich meinem Sohn nicht erzählen, der will dann dahin. Wie sieht es denn wettertechnisch aus?
5: Wettertechnisch so weit, so gut. Wir haben jetzt gerade noch einige Wolken und ein bisschen Regen über Hamburg. Das Ganze bei 17 Grad gemessen am Ballindamm in der Innenstadt. 17 Grad sind es aktuell auch in Torstedt und es sind 16 Grad in Trappenkamp. Wenn der Regen weg ist, wird es ganz toll. Spätestens zur Mittagszeit kommt die Sonne raus. Dann gibt es Sonnewolken im Wechsel bis zum späten Abend. Wie gesagt, 25 Grad, also vielleicht heute nochmal den Grill rausholen. Aber guckt, dass ihr das nicht zu spät macht, denn später gibt es Regen und dann in der Nacht auch Gewitter.
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4: Habe ich dir eigentlich mal erzählt, dass mein Sohn letztes Jahr einen Song vorstellen musste in der Schule und hat Ace of Spades von Motorhead vorgestellt.
5: Das hast du erzählt. Referat
4: über Lemmy. Ich bin immer noch stolz.
5: Das ist super, oder?
4: Zwei Staus. A7 Richtung Norden zwischen Waltershof und Elbtunnel. 2 Kilometer stockender Verkehr und 2 Kilometer vor dem Horner Kreisel. Da kann man eigentlich gar nicht von Stau sprechen. Das ist nicht viel. Kommt ihr schnell durch. Fahrt aber nicht zu schnell, denn es wird geblitzt. Und zwar Holsteiner Chaussee, beidseitig ungefähr Schelring. Das ist eine Bushaltestelle. Und dann stehen sie auch noch in Dulsberg, Nordschleswiger Straße, stelleinwärts, 200 Meter vor Rewe. Und mehr habe ich nicht. Wenn ihr noch was habt, 0800 168 666, dann schnell zum Fixback.
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4: Ja, und das ist auch tatsächlich dicht. Da werden wir zwei in unserem Leben nicht mehr an einen Sixpack herankommen. Oder hast
5: Mach
4: du noch
5: mich nicht
4: irgendwelche...
5: so. Ich habe noch.
4: Hast du noch Pläne oder was?
5: Nee, ich habe sogar noch Ansätze dessen, was mal da war.
4: Ich habe auch Ansätze unterm Speck, aber das zählt ja nicht.
5: Also, nee, Schmidt.
4: Egal, wir haben 6 Songs am Stück.
5: Hier kommt
4: Kid Rock und Def Leppard zum Beispiel mit dabei. 9:04 haben wir es. Oh, schönen guten Morgen.
5: Moin.
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0: Das Sixpack gibt's auch noch hier und das haben wir ja gerade gehört. Ich muss schon sagen, das hat mir gut gefallen. Ich hoffe euch auch.
1: Das gleich ganz gibt's toll.
0: Die Smashing Pumpkin.
1: Auch toll. Und außerdem Alanis Morissette.
0: Auch noch. Und das hören wir alles gleich. Bisschen Werbung noch, Wetter und Verkehr.
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0: Und damit schauen wir uns das Rockantenne Hamburg Wetter an. Es ist, warm ist es, aber das ist es dann auch, oder?
13: Es wird mit 25 Grad, 24 Grad, Sonne, Wolkenwechsel ganz freundlich nachher noch. Jetzt gerade haben wir den Regen, verabschieden wir an der schleswig-holsteinischen hamburgischen Landesgrenze über Poppenbüttel. Hinten geht's raus Richtung Lübeck. Also ihr bekommt auch gleich noch Regen ab, aber dann kommt die Sonne wirklich. Das wird schön. Jetzt gerade sind es erst 17 Grad, muss also noch aufwärmen. Ich habe so ein bisschen die Befürchtung, dass es eventuell etwas schwül wird heute, aber das wissen wir in ein paar Stunden.
0: Das ist nicht mein Wetter.
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0: Kalt, nass, heiß, alles gut, ne? Schwül, gar nicht, meine Freunde. Aber gut,
13: ja,
0: was soll's. Gucken wir auf die Straßen, da haben wir einen Unfall auf der A7 Hamburg Richtung Hannover zwischen Evendorf und Bisping. Da sind 2 Spuren von 3 gesperrt, aber Polizei ist logischerweise vor Ort und macht da die Unfallaufnahme. Insofern ist das alles abgesichert, kann aber ein bisschen länger dauern, bis ihr da vorbei seid. Wir haben Blitzer, und zwar Bahrenfelder Steindamm beidseitig bei der Paul-Gerhardt-Kirche in Dulsberg, Nordschleswiger Straße, stadteinwärts, 200 Meter vor Rewe, und in Langhorn, Gehlengraben, Richtung Flughafen, 200 Meter vor dem Langhornmarkt. Und mehr habe ich nicht. Wenn ihr noch was habt, 0800 106 8666.
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Rockantenne Hamburg mit The Cure. Boys Don't Cry. Viertel vor zehn haben wir es. Schönen guten Morgen. Heute ist der 15. September. Es ist der internationale Tag des Punktes. Das ist ja der natürliche Feind des Radiomoderators. Das mit dem Komma

0: Kommen wir noch klar, mit dem Gedankenstrich
1: ja, auch. Aber mach mal einen Punkt. Punkt.
0: Ich finde auch immer ganz schlimm im Internet die Leute, die hinter einen Satz Punkt schreiben.
1: Ausgeschriebener Punkt.
0: Ja, weil sie dann so sagen, das ist jetzt
1: Jetzt haben sie richtig
0: vorbei.
1: Einen Punkt gemacht.
0: Punkt,
1: ja.
0: Genau,
1: Punkt.
0: Ne? Den schönsten Punkt finde ich ja ist Punkt, Punkt.
1: Komma Strich, fertig ist das Arschgesicht.
0: Nein, Mondgesicht so, heißt das.
1: Mondgesicht, Entschuldigung.
0: Sag mal. Das kann es doch nicht geben, das Arschgesicht. Das ist also wirklich...
1: Sorry,
0: das wird
1: ich habe dich dabei
0: gerecht.
1: Angeguckt, da blieb mir nichts anderes übrig.
0: Gut.
1: Mondgesicht,
0: das hier ist
1: liebe
0: die
1: Kinder.
0: Schmidt-Show übrigens. Ich mach das Mikrofon von der Tante jetzt mal aus. Die ist gerade gefeuert worden. Hier sind die Helicopters.
1: Punkt.
0: Toys and Flavors. Punkt. Schönen guten Morgen. Das ist der beste Rock nonstop.

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13: Ich bin Jutta Ribrock. Es ist 10 Uhr. Guten Tag. Im Schwentinental im Kreis Plön müssen sich rund 2600 Menschen darauf einstellen, morgen ihre Wohnungen zu verlassen. Eine Fliegerbombe aus dem Zweiten Weltkrieg wird im Ortsteil Klausdorf entschärft. Das Gebiet wird im Umkreis von 1000 Metern

0: Häusern um den Fundort gesperrt. Bis 10 Uhr müssen die Anwohnerinnen und Anwohner ihre Häuser verlassen haben, teilte die Polizei mit. Wegen der weiter steigenden Spritpreise fordert die SPD einen staatlichen Spritpreisdeckel. Mineralölkonzerne würden die aktuelle Krise schamlos ausnutzen, heißt es in einem Positionspapier. Wirtschaftsexperten warnen vor staatlichen Eingriffen, wie zuletzt dem Tankrabatt. Das sei extrem teuer, heißt es zum Beispiel vom Kieler Institut für Weltwirtschaft. Das Geld fehle dann für wichtige Investitionen und andere Sozialausgaben. Viele der Freiwilligen, die sich für den Dienst bei der Bundeswehr gemeldet haben, sind offenbar nicht fit genug für die Truppe. Nach einer Statistik des Verteidigungsministeriums musste fast jeder vierte Bewerber ausgemustert werden. Das berichtet der Spiegel. Insgesamt hat die Bundeswehr seit April fast 170.000 junge Männer und Frauen angeschrieben.
1: Und damit kommen wir zum Rockantenne Hamburg Wetter kurz nach 10. Lilly, wie sieht's aus?
2: Es sieht gut aus und falls ihr euch gerade auch wundert, so wie wir hier in der Hamburger Innenstadt, warum das so laut ist und was da so knattert, das sind Hubschrauber der Polizei Hamburg. Die haben gestern Abend schon und jetzt auch wieder Übungsflüge über Hamburg gestartet. Also alles gut, ihr braucht euch keine Sorgen machen. Und das Allerbeste ist, die Sonne kommt auch noch raus. Der Regen, der ist mittlerweile zwischen Hamburg und auf dem Weg Richtung Lübeck. Wir haben 18 Grad in Hamburg, die Sonne kommt südlich der Elbe schon in den ersten Ecken raus. Bei euch in Buxtehude 18 Grad, die Sonne scheint, Kaltenkirchen genauso herrlich. Und das wird jetzt auch so weitergehen bei bis zu 24 Grad. Sonne und Wolken im Wechsel. Erst am Abend kann es wieder ein bisschen Regen geben und in der Nacht dann auch Gewitter.
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1: Auf den Straßen allerdings nichts mehr los. Wir haben nur Blitzer, die stehen. Bild steht, Bergedorfer Straße, beidseitig beim Bildstedt-Center. Und auf der Kurt-Schumacher-Allee, wenn ihr Richtung Hauptbahnhof oder auch Richtung St. Georg fahrt, ich glaube, da kann beidseitig blitzen, beim Drop-In. Wenn ihr noch mehr gesehen habt, 0800 1068 666. Vielen Dank, gute Fahrt.
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4: Ich wünsche euch einen fantastischen Dienstagvormittag, gleich mit der neuen Single von U2. Hat einfach einen richtig coolen Vibe, finde ich. Außerdem die White Stripes. Und die allererste Single von Bon Jovi. Rein starten wir aber jetzt mit einem Klassiker von Mike Oldfield und Roger Chapman, Shadow on the Wall.

großartig. I Believe in Miracles, die Ramones. Und warum dieser Song? Naja, weil er erstens geil ist und immer großartig, aber heute ganz besonders zu Ehren von Johnny Ramone. Denn der ist heute im Jahr 2004 nach oben aufgestiegen in den Rockhimmel zu Jesus. Und da dürfte es heute rund gehen demnach. Wusstet ihr übrigens, woher der Name Ramone kommt, nachdem sich die Ramones benannt haben? Tatsächlich von Paul McCartney, der nannte sich nämlich in den frühen Beatles-Tagen bei uns in Hamburg mal Paul Ramone, und das fanden vier Jungs aus Queens, New York so cool, dass sie sich alle Ramone nannten und eine Band gründeten, die Ramones. So, das war der Fun Fact zum Dienstagvormittag, und laut wird's auch gleich mit Nirvana.

0: gleich bei uns für unseren Dienstagvormittag.
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1: 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Ja, und was wir auch alle immer dringend brauchen ist Cash, Boneten, Geld.
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1: Dafür sind wir da. Ihr wisst, wie es geht. Ihr hört einen Song, gibt's 100 Euro. Ihr hört beide Songs unseres Double Shot Pärchens, gibt's 1000 Euro. Um diese Songs geht's. Papa Roach mit Last Resort. Außerdem AC/DC mit Thunderstruck. Und dabei ist es auch ganz egal, in welcher Reihenfolge. Ne? Hauptsache in voller Länge, Last Resort und oder Thunderstruck gibt's 100 oder 1000 Euro. Und dann ruft ihr bitte an 0800 168 666. Das ist unsere magische Rockantenne Hamburg Studio Hotline. Wie und wo verfolgt ihr den Double Shot? Welche Tipps habt ihr noch so für alle, die aktuell es gar nicht erwarten können?
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1: Ah, das ist auch schön. Mit feiern, grundsätzlich eine gute Idee. Auch wenn es kein Geld gibt, denn der beste Rock Nonstop macht auch so glücklich. Und den gibt's jetzt von Youngblood, Suburban Requiem. Einen schönen Dienstagvormittag euch. Ja, und ein bisschen Geld gibt's heute schon nochmal. Ja. Aber erst gibt's Youngblood.

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14: Ich bin Jutta Wibrock. Es ist 11 Uhr. Guten Tag. Wegen einer Softwarepanne sind bei der Hamburger Staatsanwaltschaft 2 Monate lang rund 17.000 Schreiben der Behörde liegen geblieben. Der Fehler war schon Anfang Juli bei einem Update aufgetreten. Bemerkt wurde

0: Er allerdings erst 2 Monate später, Anfang September. Die hängengebliebenen Dokumente seien inzwischen alle verschickt worden, so die Staatsanwaltschaft. Dabei handelt es sich um Aufforderungen zur Stellungnahme und Einstellungsmitteilungen. Kriminelle Banden in Deutschland agieren immer brutaler, um Opfer einzuschüchtern und Machtansprüche durchzusetzen. Das zeigt das aktuelle Bundeslagebild organisierte Kriminalität. Den größten Teil macht der Drogenhandel aus. Laut Innenminister Dobrindt werden zunehmend auch Minderjährige benutzt. Gewalttaten würden wie eine Dienstleistung bestellt. Die Ermittler versuchen vor allem, die Geldströme auszutrocknen, um die Handlungsfähigkeit der Banden zu verringern. Die Spannung steigt. Gleich um 11:15 wird bekannt gegeben, wo die Leichtathletik-WM 2029 und 2031 stattfindet. Deutschland hat sich mit der Stadt München beworben. Zu den Konkurrenten zählen Rom und London und als erste afrikanische Stadt Nairobi.
1: Vielen Dank fürs Update. Gleich Evanescence, die wir auch nächste Woche in unserer Stadt präsentieren, in der Barclays Arena. Jetzt das Rockantenne Hamburg Wetter und bei uns in der Stadt tagsüber richtig freundlich die ganze Nummer. Aktuell 20 Grad gemessen beim Horner Kreisel, Uelzen 21 Grad und bei Kiel 19 Grad. In Schleswig-Holstein den ganzen Tag über mehr Wolken. In der Spitze kriegen wir heute noch 24 Grad. Heute Abend, da zieht es dann überall ein bisschen mehr zu. Und heute Nacht, da gibt es dann auch Regen und möglicherweise Gewitter. Morgen 19 Grad maximal. Beim Sonne-Wolken-Mix und dazu ein bisschen kräftigerer Wind. Gegen Mittag auch etwas Regen möglich.
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1: Achtung bitte, auf der A1 Hamburg Richtung Bremen zwischen Sittensinn und Elsdorf, da ist der Standstreifen blockiert, da steht ein liegen gebliebener LKW. Und auf der A7 Hamburg Richtung Hannover zwischen Evendorf und Bispingen, da gab es einen Unfall, 2 von 3 Spuren sind da gesperrt. Und auf der A23 Heide Richtung Hamburg, da ist die Einfahrt Pinneberg Mitte gesperrt wegen Bauarbeiten. Geblitzt wird auch in Billstedt auf der Bergedorfer Straße, beidseitig beim Billstedt-Center und in Hamm auf der Hammer Landstraße. Da blitzen sie stadtauswärts beim Rewe vor der Tür. Habt ihr noch ein Update? Dann gerne Bescheid geben. Einfach durchklingeln. 0800 168 666.
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3: Und das ist der einzige Boss, den wir ausnahmslos alle gerne hören. Bruce

jetzt mit Evanescence, Bring Me To Life. Übrigens gerade wieder richtig erfolgreich, der Song. Warum? Wie es immer so ist, die Generation TikTok hat diesen wunderbaren Song aus 2003 entdeckt und macht das Ding gerade mal wieder viral im Netz. Ja, wir können das nur begrüßen. Junge Leute, die Rockmusik entdecken. Evanescence, Bring Me To Life jetzt bei uns.

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0: Soundgarden Outshine von ihrem fantastischen Album Bad Motor Finger. Und gleich geht's in das fantastische neue Album von Farin Urlaub.
1: I'm so happy to be Deutsch.
0: Mit Happy to be Deutsch ist er gleich dabei, seiner aktuellen Single und das fantastische Album Back in Black von AC/DC auch. Ja, einmal die Höllenglocken. Gleich bei uns bei Rock Antenne Hamburg.
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0: Bryan Adams mit seiner One-Night-Love-Affair, der Schlingel. Und der Schlingel unserer Rockantenne Hamburg-Redaktion im besten Sinne ist unser Leo Lange. Das hört sich falsch an. Er ist gerade erst Papa geworden. Das ist überhaupt gar kein Schlingel. Das ist der allerbeste. So, Leo hat uns an dieser Stelle nämlich immer den Lokalpokal dabei. Also die besten Lokalhelden aus unserer wunderschönen Hansestadt Hamburg. Und um wen geht's heute, Leo?
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2: Er ist der leidenschaftlichste Hamburger, der jemals in Niedersachsen geboren wurde. Tag, Leo aus der Musikredaktion hier. Heute geht es um T.S. Ullmann. Viele von euch werden diesen Namen im Zusammenhang mit der Hamburger Schuleband Tomte kennen. Ullmann war Gründungsmitglied und Sänger der Indie-Rocker, die hier an der Elbe eine echt spannende Karriere hingelegt haben. Darum soll es heute aber gar nicht gehen. Heute will ich mit euch über etwas viel Simpleres sprechen, was mir persönlich Ullmann einfach unendlich sympathisch macht. Nämlich seine brennende Leidenschaft für die Stadt Hamburg. Und das ist nicht selbstverständlich, denn geboren wurde Ullmann im kleinen Hemmoor in Niedersachsen. Bis heute ist Ullmann zum Beispiel Anhänger von unserem FC St. Pauli und hat sogar ein Lied darüber geschrieben, wie tragisch die Fanliebe zu den Kiezkickern manchmal sein kann.

Das ist der Song Das ist Fußball und ich glaube, das können viele St. Pauli-Fans mitfühlen. Inzwischen hat sie ihn wegen seiner Tochter nach Berlin verschlagen, aber nach eigener Aussage im Interview vermisst er Franzbrötchen, norddeutsche Schlaumeier und den dicken, fetten Fluss mitten in der Stadt. Schrecklich. Das bringt mich ja ein bisschen zum Nachdenken, ob er in dem Lied, an das ich jetzt meinen Lokalpokal verleihen möchte, nicht vielleicht auch ein klein wenig über die Elbe singt. Hier ist T.S. Uhlmann, der Meister aller Wahlhamburger. Mit Zum Leichen und Sterben ziehen die Lachse den Fluss hinauf. Gibt's nur hier bei Rockantenne Hamburg.

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16: Ich bin Jutta Rippraak. Es ist 12 Uhr. Guten Tag. Sie ist eines der berühmtesten Schiffe im Hamburger Hafen, die Cap San Diego. Das Museumsschiff feiert in diesem Jahr Doppeljubiläum. Vor 65 Jahren wurde das Schiff auf Kiel gelegt und seit 40 Jahren fungiert es als Museumsschiff im Hamburger Hafen. Am Samstag wird das in der Hansestadt gefeiert. Die Cap San Diego eröffnet dann ihre Decks für alle. An Bord gibt es Musik, Ausstellungen und Mitmachaktionen. Könnte es in Zukunft Zugangskontrollen für mehr Sicherheit an den großen deutschen Bahnhöfen geben? Bundesverkehrsminister Bilger kann sich das vorstellen. Nur wer eine gültige Fahrkarte hat, könnte dann zu den Bahnsteigen kommen, sagte Bilger der Funke Mediengruppe. In Frankreich und Großbritannien gibt es solche Kontrollen schon. Deutschland will bei der Rüstung stärker mit den USA zusammenarbeiten. Verteidigungsminister Pistorius sagte zum Start einer mehrtägigen USA-Reise, gemeinsam könnten Waffensysteme für Abschreckung und Verteidigung schneller und in größerer Zahl produziert werden. Deutschland biete dafür technologische Spitzenkompetenz. Am Freitag nimmt Pistorius in Texas den ersten von Deutschland bestellten F-35 Tarnkappenjet in Empfang. Er soll bei uns die überalterten Tornados ablösen.
17: Vielen Dank fürs Update, Jutta. Gleich drei Buchstaben, die für besten Rock stehen. R-E-M. 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Wetter und bei uns in der Stadt ist es tagsüber jetzt gerade richtig freundlich. Aktuell gemessen 22 Grad beim Rathaus. Tölten sind genauso 22 Grad und 20 Grad sind es bei Itzehoe. In Schleswig-Holstein den ganzen Tag über mehr Wolken. Da zieht sich auch gerade schon dick was rüber.

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0: über und 1-2 Grad kriegen wir heute noch überall oben drauf. Am Abend zieht es dann auch überall etwas mehr wieder zu. Ein bisschen dichtere Wolkendecke. Heute Nacht dann auch Regen und möglicherweise auch Gewitter. Morgen 19 Grad maximal bei einem Sonne-Wolken-Mix. Und dazu ein bisschen kräftiger Wind und gegen Mittag auch etwas Regen möglich. Ansonsten, ja, so ein bisschen durchwachsen, freundlich, aber größtenteils trocken.
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0: Achtung, auf der A1 Hamburg Richtung Bremen zwischen Sittensen und Elsdorf, da ist der Standstreifen blockiert, da steht ein liegen gebliebener LKW. Und auf der A23 Heide Richtung Hamburg zwischen Itzehoe Süd und Lägerdorf, Achtung, da steht ein Liegenbleiber und der hat einen kaputten Reifen. Also auch auf Reifenteile auf dem Asphalt achten. Und die A39, auch hier noch eine Gefahrenmeldung, Lüneburg Richtung Hamburg zwischen Winsenwest und Maschen, da liegen Fahrzeugteile auf der Straße. Geblitzt wird auch, und zwar auf der Nordschleswiger Straße in Dulzberg. Stadteinwärts, da stehen sie 200 Meter vorm Rewe. Und auf dem Bahrenfelder Steindamm, da wird beidseitig geblitzt bei der Paul-Gerhardt-Kirche vor der Tür. Habt ihr noch ein Update? Gerne Bescheid geben, kostenlos natürlich. Ganz easy hier im Studio durchklingeln unter der 0800 168 666 oder einfach genau die gleiche Nummer bei WhatsApp schreiben.
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2: Und gleich mit Eddie Money. Mit der neuen Single von Blackstone Cherry, I'm Fine, heißt die. Außerdem geht's in die 2000er zu Nickelback.

starten wir in Richtung 80er mit R.E.M. It's the end of the world as we know it, aber davon lassen wir uns die Laune nicht verderben, Freunde. Habt trotzdem eine schöne Mittagspause.

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The News, Heart and Soul aus dem Album Sports. Das feiert heute 43-jähriges. Der 15. September 1983, Huey Lewis in The News veröffentlichen. Sports, und Sports ist eigentlich ein Wahnsinn. 9 Songs auf der Platte, 5 davon wurden Riesenhits. Kein Album, sondern eine Hitfabrik. 7-mal Platin in den USA, ganze 160 Wochen in den Charts. Und Heart and Soul, den wir gerade gehört haben, ist gar kein Original. Die Band coverte ihn nur. Ein Jahr vorher hat

0: The Bus Boys ihn rausgebracht. Ja, wer kennt sie nicht, ne? Huey Lewis machte daraus offensichtlich den sehr viel größeren Hit. Und weil Sports solch ein Erfolg war, klopfte kurz danach ein gewisser Steven Spielberg an für einen kleinen Film namens Zurück in die Zukunft. Aber diese Geschichte erzählen wir euch ein anderen Mal. Oder ihr kennt sie sowieso schon. It's the power of love. Huey Lewis and the News. Und gleich gibt's Classic Rock von Genesis. Aktuell Sound von Falling in Reverse. Von einem etwas anderen Genre, nämlich dem guten alten Hard Rock, gibt's gleich auch mit Audrey Horne, denn die sind unser Album der Woche und daraus hören wir gleich einen Song.
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1: Ja, und die kommt dieses Mal von Audrey Horn, direkt aus Norwegen rein importiert zu uns. Fünf Jungs, die ein Lieblingsgenre haben, nämlich Hard Rock. Und ganz besonders den aus den 70er und 80er Jahren. Und deshalb feiern sie ihn auch so wunderbar. Auf ihrem aktuellen Album Achilles. Große Vielfalt an Hardrock und Partyrock, alles dabei. Diese Vielfalt ist gewollt. So sagt es uns auch Gitarrist Arve Isdal in unserem Interview.
2: It's a little bit more progressive.
3: Es ist ein wenig mehr progressive. Aber es gibt auch mehr direkte Nummern. Dazu einige groovy, gute Laune-Songs. Es war wichtig, die verschiedenen Seiten der Band abzubilden.
1: Ja, und egal von welcher Seite sich Audrey Horn zeigen, sie begeistern auf jeden Fall. Volle Empfehlung für Achilles, unser Album der Woche. Da hören wir doch direkt rein, würde ich sagen.

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16: Ich bin Arno Siegemund, es ist 13 Uhr, guten Tag. In Schwentinental im Kreis Plön müssen sich rund 2600 Menschen darauf einstellen, morgen ihre Wohnungen zu verlassen. Eine Fliegerbombe aus dem Zweiten Weltkrieg wird im Ortsteil Klausdorf entschärft. Das Gebiet wird im Umkreis von 1000 Metern rund um den Fundort gesperrt. Bis 10 Uhr müssen die Anwohner ihre Häuser verlassen haben. Deutschland darf sich auf ein weiteres sportliches Highlight freuen. Die Leichtathletik-WM 2031 kommt nach München. Das hat der Weltverband entschieden. Die WM 2029 hat der Verband an Nairobi in Kenia vergeben. Und noch ein großes Event wird in München ausgerichtet. Das Finale der Champions League 2028. Das hat die UEFA erklärt. Der Preis für einen Liter Superbenzin der Sorte E10 hat ein

0: einen weiteren Höchststand erreicht. Im Tagesdurchschnitt wurden laut ADAC gestern 2,28 Euro für den Liter fällig. Das war gut 1 Cent mehr als noch am Sonntag. Diesel kostete 2,41 Euro.
1: Vielen Dank fürs Update, Arno. Gleich The Rasmus, jetzt das Rockantenne Hamburg. Wetter und bewölkt, aber recht freundlich ist es. Dazu messen wir 23 Grad auf dem Heiligen Geistfeld, 21 Grad in Schleswig, wo ihr uns über DAB Plus hört, und 23 Grad bei euch in Stade. Die Wolkendecke, ja, die lockert am Nachmittag auch noch mal ein bisschen auf, am Abend dann aber auch wieder ein dichtes Grau und in der Nacht regnerisch und sogar gewitterig das Ganze. Morgen 19 Grad maximal bei einem Sonne-Wolken-Mix mit einem bisschen kräftigeren Wind. Gegen Mittag ist dann auch ein bisschen Regen zwischenzeitlich möglich.
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1: Achtung bitte, auf der A39 Lüneburg Richtung Hamburg zwischen Winsen-West und Maschen liegen Gegenstände auf der Straße. Und es ist aktuell noch ein bisschen gesperrt, beziehungsweise 2 von 3 Spuren sind gesperrt auf der A7 Hamburg Richtung Hannover zwischen Evendorf und Bisping, da aktuell nur eine Spur frei nach einem Unfall. Und es wird geblitzt. Chrissy ist dran. Moin, wo steht er denn?
3: Hi, auf der B5 Richtung Bergedorf, direkt hinter der Ausfahrt Mümmelmannsberg.
1: Vielen Dank fürs Bescheid geben. B5 Richtung Bergedorf, hinter der Ausfahrt Mümmelmannsberg und auf der wo haben wir denn noch einen? Nordschleswiger Straße in Dulzberg. Da haben wir auch einen Blitzer stadteinwärts, 200 Meter vom Rewe. Habt ihr noch ein Update? Gerne Bescheid geben, kostenlos unter der 0800 168 666. Gute und sichere Fahrt euch.
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3: Ich bin Arno Siegemund, es ist 14 Uhr, guten Tag. Kurz vor der dritten Verhandlungsrunde im Tarifstreit ruft Verdi die Beschäftigten im öffentlichen Nahverkehr in Schleswig-Holstein erneut zu einem Warnstreik auf. Am nächsten Montag sollen rund 1.800 Mitarbeiter der Busunternehmen in Kiel, Lübeck, Flensburg und Neumünster ganztägig die Arbeit niederlegen. Bundeskanzler Merz hat für Sonntagabend nach den Landtagswahlen in Mecklenburg-Vorpommern und Berlin eine formelle Sitzung der CDU-Spitze in Berlin einberufen. Dort will das Präsidium die Wahlergebnisse und ihre Folgen für die Partei und das Kanzleramt beraten. Für Merz geht es dabei auch um seine politische Zukunft. In der CDU wird ja seit Tagen über einen möglichen Sturz durch die Ministerpräsidenten spekuliert. Wegen der weiter steigenden Spritpreise fordert die SPD einen staatlichen Spritpreisdeckel. Mineralölkonzerne würden die aktuelle Krise schamlos ausnutzen, heißt es in einem Positionspapier. Wirtschaftsexperten warnen vor staatlichen Eingriffen, wie zuletzt dem Tankrabatt. Das sei extrem teuer, heißt es zum Beispiel vom Kieler Institut für Weltwirtschaft.
4: Arno, vielen Dank fürs Update. Gleich Pat Bernatter hier auf Rockantenne Hamburg und jetzt das Rockantenne Hamburg Wetter und da ist es bewölkt, ja zwischendurch auch ein bisschen blauer Himmel, recht freundlich also, dazu 24 Grad aktuell im Stadtpark, der Höchstwert für heute, 21 Grad in Ahrensburg, Winsen 23 Grad. Die Wolkendecke, die lockert auch am Nachmittag nochmal ein ordentliches Stück auf, nur so ein bisschen Deko-Wölkchen, am Abend dann aber auch wieder relativ dicht grau das Ganze und in der Nacht wird es regnerisch und sogar ein bisschen Gewitter ist möglich. Morgen 19 Grad maximal. Sonne-Wolken-Mix dazu und dazu ein bisschen kräftiger Wind. Gegen Mittag auch ein bisschen Regen möglich.
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4: Achtung bitte, auf der A25 Hamburg Richtung Geesthach zwischen der Auffahrt Dreieck Südost und Allermöhe, da liegen Gegenstände auf der Straße. Ansonsten kommt ihr überall ganz gut durch. Es wird aber natürlich geblitzt. Also fahrt nicht zu schnell. Unter anderem auf der B5 Richtung Bergedorf, da hat Chrissy eingemeldet. Hinter der Ausfahrt Mümmelmannsberg wird geblitzt. Und in Hamm auf der Hammerlandstraße stadtauswärts beim Rewe vor der Tür. Habt ihr noch ein Update, dann ruft uns gerne an. Kostenlos unter der 0800 168 666 oder einfach bei WhatsApp melden mit der gleichen Nummer 0800 168 666.
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1: nicht
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1: die
2: Kinder.
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0: hier ist Rock Antenne Hamburg. Das hier wird euch auch gefallen. Gleich gibt's ein Maiden und Billy Talent. Der beste Rock nonstop. Gleich wieder um kurz nach drei. Im Home Run auf Rock Antenne Hamburg.
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3: Ich bin Arno Siegemund, es ist 15 Uhr, guten Tag. Hamburg muss im laufenden Jahr deutlich mehr Geld ausgeben als geplant. Der Senat hat einen zusätzlichen Finanzbedarf von knapp 1 Milliarde Euro festgestellt. Die Lücke soll aus einer Rücklage gedeckt werden. Finanzsenator Dressel verweist auf unerwartet stark gestiegene Kosten, unter anderem für gesetzliche Sozialleistungen. Bundeskanzler Merz hat angesichts der hohen Spritpreise Entlastungen angekündigt. Er sagte beim Unternehmertag des Handelsverbands BGA in Berlin, er sei der Meinung, dass wir handeln müssen, so Merz. Einzelheiten nannte der Bundeskanzler aber noch nicht. Der Kreml hat den Vorstoß von US-Präsident Trump zu einer Energiewaffenruhe im Ukraine-Krieg grundsätzlich begrüßt. Sprecher Peskow nannte die Initiative eine sehr gute Idee, ließ aber offen, ob Russland tatsächlich zustimmen würde.
4: Gleich Billy Talent, jetzt das Rockantenne Hamburg-Wetter mit Sonne und Wolken aktuell. 25 Grad am Berliner Tor, 23 in Breitenfelde und in Cuxhaven. Heute Abend müssen wir noch ein bisschen Regen und auch teilweise Gewitter rechnen. Morgen am Schmittwoch, da geht es erstmal schön sonnig los. Nachmittags auch mal ein Schauer möglich bis 19 Grad und ein bisschen windig morgen.
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4: Achtung, ein defektes Fahrzeug, B75, Wilhelmsburger Reichstraße, in der Einfahrt Georgswerda, ein defektes Fahrzeug. Ansonsten wird mir kein Stop-and-Go oder Stau angezeigt, aber ein Blitzer habt ihr gemeldet, danke fürs Bescheid sagen. B5 in Richtung Bergedorf, hinter der Ausfahrt Mümmelmannsberg. Wenn ihr auch noch was habt, ruft uns an oder schreibt uns eine WhatsApp 0800 168 666. Ich wünsche euch eine gute und sichere Fahrt.
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4: Wow, die erste große Bandwelle für Rock am Ring und Rock im Park ist da. Wen ihr da im Juni 2027 alles erleben könnt, das hört ihr gleich. Jetzt erlebt ihr Billy Talent, hier ist Surrender.
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0: Der beste Rock Nonstop mit Metallica hier im Home Run auf Rockantenne Hamburg. Und die erste große Bandwelle für Rock am Ring und Rock im Park ist da. Große Namen, die Toten Hosen. Und Bring Me the Horizon. Komplettieren neben Blink 182 das Headliner-Feld. Dazu kommt die Festival-exklusive Deutschland-Rückkehr von Faith No More. Wie geil ist das denn? 12 Jahre nach ihrem bislang letzten Auftritt bei uns. Neu bestätigt sind außerdem Parkway Drive, Billy Talent, Evanescence, The Prodigy, Turnstile, Falling in Reverse, Amon Amarth, Arch Enemy, Bullet for My Valentine, Bad Religion, Simple Plan und viele, viele weitere. Rock am Ring und Rock im Park steigen vom 4. bis zum 6. Juni 2027 am Nürburgring und in Nürnberg. Weitere Bands werden noch bekannt gegeben.
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0: Weiter mit großen Namen. Hier sind jetzt die Foo Fighters im Home Run. Der beste Rock Nonstop.

0: Buddy mit Aerosmith hier im Home Run auf Rock Antenne Hamburg. Der Best Rock Nonstop. Gleich Weedus für euch und Foreigner. Um kurz nach 3:30 hier auf Rock Antenne Hamburg.
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0: Um 15.30 Uhr, halb 4, B73, die Buxtehuder Straße ist nach Feuerwehreinsatz gerade gesperrt zwischen Seehafenbrücke und Schloss Mühlendamm. Und Blitze habt ihr gemeldet von der B5 in Richtung Bergedorf hinter der Ausfahrt Mümmelmannsberg. Wenn ihr auch noch was habt, kostenlos durchrufen 0800 1068 666 oder schreibt uns eine WhatsApp. Gute und sichere Fahrt, jetzt wie versprochen mit Classic Rock von Foreigner auf Rockantenne Hamburg.

0: Coitus im Home Run auf Rockantenne Hamburg, der beste Rock nonstop. Und jetzt die Ramones. Und wisst ihr überhaupt, warum die so heißen? Paul McCartney ist schuld. Der gab sich mal in den frühen Beatles-Tagen hier bei uns in Hamburg den Künstlernamen Paul Ramone. Und die vier Jungs aus New York, die fanden das damals so cool, dass sie sich alle so nannten und eine Band gründeten. Einer von ihnen, Johnny Ramone, der hat heute vor genau 22 Jahren die Rockbühne hier auf Erden verlassen. Hier sind jetzt die Ramones im Home Run auf Rockantenne Hamburg.
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0: The Highs auf Rockantenne Hamburg. Achtung Autofahrer in beiden Richtungen auf der A1 Bremen-Hamburg. Fußgänger hier zwischen Hollenstedt und Rade. Achtung Fußgänger auf der A1 zwischen Hollenstedt und Rade. Und
1: hey Lalo.
0: Ja?
1: Wann kommt eigentlich wieder Billy Idol?
0: Was für eine Frage. Billy Idol, auch heute eine tragende Säule dieser Nachmittagssendung. Gleich mit Rebel Yells. Und der Best Rock Nonstop mit Volbeat. Gleich um kurz nach 4 hier auf Rockantenne Hamburg.
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2: Ich bin Arno Siegemund, es ist 16 Uhr. Guten Tag. Nach dem versuchten Drohnenanschlag auf den Flughafen in Leipzig zieht Hamburg jetzt erste Konsequenzen. Der Senat beschafft 3 Detektions- und Abwehrsysteme für 4,2 Millionen Euro, die noch in diesem Jahr in Dienst gehen sollen. Mit speziellen Abfangdrohnen können verdächtige Flugobjekte im Stadtgebiet mit Netzen eingefangen und so unschädlich gemacht werden. Bundeskanzler Merz hat angesichts der hohen Spritpreise Entlastungen angekündigt. Der CDU-Chef beim Unternehmertag des Handelsverbands BGA in Berlin.
3: Die Energiepreise, die Spritpreise an den Zapfsäulen steigen. Für viele Menschen, die täglich das Auto brauchen, ist eine Belastungsgrenze erreicht. Und ich bin der Meinung, dass wir handeln müssen. Das genaue Instrumentarium steht noch nicht fest. Sie können aber davon ausgehen, dass wir sehr bald einen Vorschlag dazu vorlegen werden.
2: Slam Merz. Gesundheitsminister Linnemann will deutlich strengere Regeln für die Abgabe von Cannabis zu medizinischen Zwecken einführen. Ein Gesetzesentwurf sieht vor, dass Cannabisblüten nur noch nach persönlichem Arztkontakt verschrieben und ausschließlich in Apotheken abgegeben werden dürfen, statt per Online-Versand.
4: Gleich Classic Rock von Billy Idol, jetzt das Rockantenne Hamburg-Wetter mit Sonne und Wolken heute Nachmittag und 26 Grad am Neuen Wall, 26 auch in Soltau und 24 Grad aktuell bei euch in Neumünster. Heute Abend müsst ihr aber noch mit Regen und auch teilweise Gewittern rechnen. Morgen geht das auch erstmal wieder sonnig los, nachmittags mal ein Schauer möglich bis 19 Grad und morgen wird es wieder ein bisschen windig.
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4: Noch immer Achtung!
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4: A1 Bremen-Hamburg, Fußgänger hier zwischen Hollenstedt und Rade, Achtung in beiden Richtungen. Vorsichtig fahren auch auf der A7 in Richtung Norden, Reifenteile hier zwischen Evendorf und Egelsdorf. Und nach Feuerwehreinsatz gesperrt ist noch die B73 Buxtehuder Straße zwischen Seehafenbrücke und Schloss Mühlendamm. Wenn ihr noch was habt, ruft an oder schreibt uns eine WhatsApp 0800 1068 666. Noch Fragen?
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4: Jetzt!
1: Yes. 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
4: Wie versprochen, Billy Idol jetzt mit Rebel Yell.
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0: Rockantenne Hamburg mit Classic Rock von Rainbow hier im Home Run. Und habt ihr Rockantenne Hamburg-Hörerin Jenny heute Morgen gehört? Die hat bei Lilly und Schmidt in der Frühschicht angerufen, aus gutem Grund.
1: Ich habe gerade Papa Roach gehört.
0: Ja, und das hat zum Frühstück einfach mal so 100 Euro gegeben.
1: Dankeschön.
0: Ne? Und zwar hat sie diesen Song von Papa Roach gehört. Last Resort, das ist nach wie vor Song Nummer 1. Es gibt aber noch einen zweiten Song. AC/DC Thunderstruck. Läuft ein Song, dann so wie heute Morgen, 100 Euro, laufen beide hintereinander ausgespielt, dann ist das der Double Shot und dann sind das 1.000 Euro. Kann jederzeit passieren, der Rockantenne Hamburg Double Shot. Einfach den ganzen Tag Rockantenne Hamburg hören, dann wird das früher oder später was. Jetzt gibt's Tonic hier im Home Run, der beste Rock nonstop.

0: Classic Rock von Poison. Ja. Hier auf Rockantenne Hamburg. Ist da jemand? Ja, die Broilers gleich für euch. Und Mr. Big. Um kurz nach halb fünf im Home Run auf Rockantenne Hamburg.
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0: Kurz nach 5:30.
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0: Achtung noch immer in beiden Richtungen. A1, Bremen-Hamburg, Fußgänger hier zwischen Hollenstedt und Rade. Achtung jetzt auch auf der A39, Lüneburg Richtung Hamburg. Gegenstände hier zwischen Winsen-Ost und Winsen-West. Und nach Feuerwehreinsatz gesperrt ist die B73 noch immer die Buxtehuder Straße zwischen Seehafenbrücke und Schlossmühlendamm. Und hier nicht so schnell, im Blitzer habt ihr gemeldet, von der B5 in Richtung Bergedorf, hinter der Ausfahrt Mümmelmannsberg. Wenn ihr auch noch was habt, ruft an oder schreibt uns eine WhatsApp, ganz einfach 0800 168 666. Habt eine gute und sichere Fahrt mit dem besten Rock Nonstop, Mr. Big jetzt auf Rockantenne.

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0: Park im Home Run auf Rockantenne Hamburg. Gleich Classic Rock von Eddie Money. Jetzt
1: die dritte Halbzeit. Ja. Die Fußballrundschau auf Rockantenne Hamburg.
0: Moin Alex.
2: Moin.
0: Und immer wenn du zu mir hier ins Studio kommst, dann weiß ich, dass es um die schönste Nebensache der Welt geht.
2: Ja, jetzt tatsächlich um zwei schöne Nebensachen, nämlich Fußball und Musik in Kombination. Ich sage mal in Stefan Raab-Manier: HHSDNSFDFCSP. Also Hamburg sucht den neuen Song für den FC St. Pauli oder wie der Verein selber sagt, SPSC, der St. Pauli Song Contest. Eine neue Stadionhymne soll her.
0: Die ist es ja nicht mehr. Ist, glaube ich, schon seit anderthalb Jahren
2: ja,
0: nicht
2: genau.
0: mehr dabei, das
2: genau.
0: Herz von St. Pauli. Ja.
2: Ist schon ein bisschen länger raus. Aber mehr als 80% der Fans, die haben in einer Umfrage gesagt, wir wollen eine Hymne. Und heute in einer Woche soll der Prozess starten. Das Ganze in drei Phasen bis Mitte Oktober. Da kann dann jeder vielleicht oder jedes Vereinsmitglied zumindest Songs einreichen. 25 davon werden ausgesucht. Die sollen geprüft werden, dass die auch so in den St. Pauli-Kosmos ja. mit reinpassen. 5 Finalisten werden dann am Ende ins Rennen geschickt. Und das große Finale, das ist dann bis zum 14. November. Da soll die neue Stadionhymne feststehen. Puh. Und das Herz von St. Pauli, das ist komplett raus. Wird es nicht mehr, auch nicht mit der gleichen Musik und mit einem anderen Text. Ja. Da hat der Verein gesagt, nee, das macht nur wieder Diskussion auf. Die Nummer ist tot. Aber alternativ, ja, vielleicht ein Song, der es tatsächlich ins Vorprogramm vor dem Anpfiff immer geschafft hat, von Rihanna.
0: Ja,
2: naja.
0: Nicht rockig, aber ist...
2: Schauen wir mal schauen. Also ist auf jeden Fall noch weiterhin erstmal zumindest zum Warm-up-Programm noch mit drin. Oder T.S. Uhlmann ist auch am Start weiterhin.

0: bin ich mal sehr gespannt.
1: Ein bisschen leidend, die Nummer, aber naja, passt ja auch vielleicht auch so ein bisschen zu dem einen oder anderen Stadionerlebnis im Millerntor. Wir gucken mal und bleiben dann natürlich dran, was es werden soll und sammeln natürlich auch so ein paar Vorschläge und haben vielleicht auch ein paar Inspirationsmöglichkeiten. Zum Beispiel von Eddie Money.
0: Hast du ja jetzt im Start.
1: Ja. Nicht 2 Tickets to Paradise, vielleicht 2 Tickets to Millerntor. Kann man vielleicht umwandeln.
2: In jedem Fall immer der beste Rock Nonstop hier auf Rock Antenne Hamburg. Danke, Alex Heger.
1: Gerne.

0: Eddie Money auf Rockantenne Hamburg. Und gleich mit einer Eule. Das ist der beste Rock nonstop. Und ihr bekommt The Subways. Hier sind die guten Gitarren zu Hause. Bei Rockantenne Hamburg gleich wieder um kurz nach 5 im Homerun.
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16: Ich bin Arno Siegemund, es ist 17 Uhr, guten Tag. In Hamburg werden deutlich mehr Startups gegründet als zuvor. Die Zahl der Neugründungen ist im vergangenen Jahr um mehr als ein Viertel auf rund 200 gestiegen. Insgesamt gibt es mittlerweile über 1.500 junge Wachstumsunternehmen in der Stadt. Unter der Marke Startup City Hamburg bündelt der Senat seine Förderangebote. Die Finanzmittel wurden in den vergangenen Jahren deutlich erhöht. Bundeskanzler Merz hat Entlastungen für die Bürger wegen der hohen Spritpreise angekündigt. Für viele Menschen, die täglich das Auto brauchten, sei eine Grenze erreicht. Er sei der Meinung, dass man handeln müsse. Das genaue Instrumentarium stehe noch nicht fest, so der Kanzler. Kriminelle Banden in Deutschland agieren immer brutaler, um Opfer einzuschüchtern oder Machtansprüche durchzusetzen. Das zeigen Zahlen des Bundeskriminalamts. Den größten Teil macht der Drogenhandel aus. Laut Innenminister Dobrindt werden zunehmend auch Minderjährige benutzt. Gewalttaten würden wie eine Dienstleistung bestellt, so der Minister.
17: Gleich The Subways, jetzt euer Rockantenne Hamburg Feierabendwetter mit 26 Grad am Rathausmarkt und in Bispingen, 24 Grad in Rheinfeld. Heute Abend und in der Nacht müssen wir dann aber noch mit Regen und teilweise auch Gewittern rechnen. Morgen geht's sonnig los, nachmittags auch mal wieder ein Schauer möglich bis 19 Grad und es wird morgen ein bisschen windig.
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17: Achtung, A7 in Richtung Norden in der Einfahrt Egesdorf, ein defektes Fahrzeug. Fahrt auch vorsichtig auf der A24 in Richtung Schwerin, eine Ölspur hier zwischen Horn und Jenfeld. Und Achtung auf der A39 Lüneburg in Richtung Hamburg, Gegenstände hier zwischen Winsen-Ost und Winsen-West. Wenn ihr auch noch was habt, ruft an, schreibt eine WhatsApp 0800 1068 666. Gute und sichere Fahrt.
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17: Gleich neue Musik aus Norwegen, unser Album.

0: Classic Rock von The Sweet im Home Run auf Rock Antenne Hamburg. Jetzt neue Musik aus Norwegen von Audrey Horn, unser Album der Woche. Ihre neue Platte heißt Achilles und wir haben sie im Rock Antenne Hamburg Interview mal danach gefragt, hey, was sollen denn die Leute, nachdem sie die Platte durchgehört haben, am liebsten denken? Was wünscht ihr euch?
1: That they want to put it on again from the beginning.
0: Ja, also, dass man sie sich gleich noch ein zweites Mal auflegt. Wir legen die Platte die ganze Woche über auf. In the Eye of the Hurricane hören wir jetzt. Hier sind Audrey Horn neu auf Rock Antenne Hamburg.

0: Der beste Rock Nonstop mit AC/DC. Money Talk im Homeland. Und gleich, voll auf die 12, Classic Rock von Survivor. Und ihr hört die All-American Reject. Um kurz nach 6:30 im Homerun auf Rockantenne Hamburg.
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12: Gleich 17.30 Uhr, halb sechs.
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12: Auf der A24 stockt das momentan Hamburg in Richtung Schwerin. Da ist eine Ölspur, deshalb zwischen Horn und Jenfeld aktuell 3 Kilometer. Und Blitze habt ihr gemeldet aus Dulsberg, Nordschleswiger Straße, stadteinwärts. Gut und sichere Fahrt, jetzt voll auf die 12. Classic Rock von Survivor auf Rockantenne Hamburg.

The All-American Rejects hier im Home Run auf Rockantenne Hamburg. Das ist der beste Rock nonstop. Und hört mal, erinnert ihr noch, welcher Song so anfängt? Mit einem Herzschlag. Das ist auf dem Album drauf, das heute vor genau 43 Jahren erschienen ist. Mit dem Namen Sports. Genau, das sind Huey Lewis and the News. Am 15. September 1983 rausgekommen, das Album. Darauf auch dieser Song. The Heart of Rock'n'Roll. Jetzt auf Rockantenne.

0: Der beste Rock Nonstop mit Toto im Home Run auf Rockantenne Hamburg. Und gleich ein bisschen lauter hier. Das sind Nickelback, neu hier im Home Run auf Rockantenne Hamburg. Gleich mit Rattle the Cage und noch ein Brett. Plastic Rock. Von den Scorpions um kurz nach 6 hier auf Rockantenne Hamburg. Und das geht dann morgen früh.
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11: Gleich wird es 18 Uhr.
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11: Hier ist Arno Siegemund. In Deutschland ist der Anteil von Kindern an der Bevölkerung leicht gestiegen und Hamburg liegt über dem Bundesdurchschnitt. In der Hansestadt waren im vergangenen Jahr 13,2% der Menschen unter 14 Jahre alt. Bundesweit lag der Wert bei 12,9%. Schleswig-Holstein liegt mit 12,4% dagegen unter dem Bundesdurchschnitt. Kommt ein neuer Tankrabatt oder ein Spritpreisdeckel? Bundeskanzler Merz will gegen die hohen Benzin- und Dieselpreise vorgehen. Für viele Menschen, die täglich das Auto brauchten, sei eine Belastungsgrenze erreicht, sagte er heute. Er sei der Meinung, dass man handeln müsse. Was genau die Regierung vorhat, ist aber noch unklar. Deutschland will bei der Rüstung stärker mit den USA zusammenarbeiten. Verteidigungsminister Pistorius sagte zum Start einer mehrtägigen USA-Reise, gemeinsam könnten Waffensysteme für Abschreckung und Verteidigung schneller und in größerer Zahl produziert werden.
12: Gleich Classic Rock von den Scorpions, jetzt an das Rockantenne Hamburg. Wetter mit leichter Restsonne und noch 26 Grad an den Mundsburg-Türmen. 25 in Uetersen und auch bei euch in Lüneburg heute Abend. Und in der Nacht sind allerdings noch Regen und Gewitter möglich. Morgen geht's sonnig los in den Schmittwoch rein. Nachmittags auch mal ein kurzer Schauer bis 19 Grad und es wird ein bisschen windig morgen.
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12: Achtung, Highway Stars!
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12: A1 Bremen Richtung Hamburg, hier ein defektes Fahrzeug zwischen Heidenau und Hollenstedt. Fahrt auch vorsichtig, A7 Richtung Norden, in der Einfahrt Stellingen, auch hier ein defektes Fahrzeug. Achtung, Gegenstände auf der A23 Heiden Richtung Hamburg, zwischen Tornisch und Pinneberg Nord und eine Ölspur auf der A24 in Richtung Schwerin, zwischen Horn und Jenfeld, deshalb 3 Kilometer Stop and Go. Gut und sichere Fahrt. 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
12: Gleich eine Rockweisheit von Aerosmith und natürlich auch noch gute Musik von denen. Jetzt versprochen Classic Rock von Scott.
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0: Classic Rock von Def Leppard im Home Run auf Rock Antenne Hamburg. Das ist der beste Rock nonstop. Jetzt mit Aerosmith, eingeleitet von ein paar anspruchsvollen Worten.
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0: Steven Tyler von Aerosmith hat mal gesagt, du hast keine Ahnung, wie teuer es ist, so billig auszusehen. Amazing. Aerosmith jetzt auf Rock Antenne Hamburg.

0: Classic Rock von Van Halen am Home Run auf Rock Antenne Hamburg. Und gleich die Band, die bei euch Sonnabend in einer Woche in der Inselpark Arena präsentiert. Kiss and Dynamite. Außerdem hört ihr No Doubt. Gleich um kurz nach 6:30 im Home Run auf Rock Antenne Hamburg.
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13: 18.30 Uhr, halb sieben.
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13: Achtung auf der A1 Richtung Bremen, eine ungesicherte Unfallstelle zwischen Harburg und dem Maschner Kreuz. In der Gegenrichtung A1 Bremen Richtung Hamburg, ein defektes Fahrzeug zwischen Heidenau und Hollenstedt. Und auf der A24 stockt das noch in Richtung Schwerin, zwischen Horn und Jenfeld etwa 3 Kilometer. Gut und sichere Fahrt mit dem besten Rock Nonstop auf Rockantenne Hamburg. Wir sind jetzt No Doubt mit Just a Girl im Home Run.

0: Der beste Rock Nonstop mit Nirvana im Home Run auf Rock Antenne Hamburg. Jetzt hier ein bisschen Entspannung.
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0: Ich hoffe, ihr seid mittlerweile im wohlverdienten Feierabend angekommen. In der Küche riecht es lecker nach Abendessen. Das kühle Getränk wird gleich eingeschenkt. Oder ihr stärkt euch gerade nochmal vielleicht mit einem heißen Wachmach-Kaffee vor der Nachtschicht. Wir sind in jedem Falle bei euch mit dem besten Rock Nonstop. Jetzt ein lockerer Song. Ich glaube, den habe ich hier noch nie gespielt. Witziger Song, muss ich sagen. Ein bisschen Live-Session jetzt hier mit Bon Jovi. Hier ist Love for Sale auf Rock Antenne Hamburg.

0: The Pretty Reckless auf Rockantenne Hamburg. Dienstagabend weiter mit dem besten Rock nonstop. Classic Rock von Status Quo. Und die Toten Hosen für euch. Um kurz nach 7. Im Home Run auf Rockantenne Hamburg. 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
5: Ich bin Arno Siegemund, es ist 19 Uhr, guten Abend. Kurz vor der dritten Verhandlungsrunde im Tarifstreit ruft Verdi die Beschäftigten im öffentlichen Nahverkehr in Schleswig-Holstein erneut zu einem Warnstreik auf. Am nächsten Montag sollen rund 1.800 Mitarbeiter der Busunternehmen in Kiel, Lübeck, Flensburg und Neumünster ganztägig die Arbeit niederlegen. Bundeskanzler Merz hat angesichts der hohen Spritpreise Entlastungen angekündigt. Der CDU-Chef beim Unternehmertag des Handelsverbands BGA in Berlin.
6: Die Energiepreise, die Spritpreise an den Zapfsäulen steigen. Für viele Menschen, die täglich das Auto brauchen, ist eine Belastungsgrenze erreicht. Und ich bin der Meinung, dass wir handeln müssen. Das genaue Instrumentarium steht noch nicht fest. Sie können aber davon ausgehen, dass wir sehr bald einen Vorschlag dazu vorlegen werden.
5: Kanzler Merz. Viele der Freiwilligen, die sich für den Dienst bei der Bundeswehr gemeldet haben, sind offenbar nicht fit genug für die Truppe. Nach einer Statistik des Verteidigungsministeriums musste fast jeder vierte Bewerber ausgemustert werden. Das berichtet das Nachrichtenmagazin Der Spiegel.
7: Gleich die Toten Hosen, jetzt das Rockantenne Hamburg-Wetter mit 25 Grad noch an der Leisthalle, 24 Grad in Bagterheide und in Fredenbeek. Heute Abend und in der Nacht noch Regen, teilweise auch viel Regen und auch Gewitter möglich. Morgen geht es dafür dann wieder sonnig los, am Schmittwoch nachmittags auch mal ein Schauer bis 19 Grad und morgen ein bisschen windig.
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7: A1 Hamburg in Richtung Bremen, da gab es einen Unfall zwischen Harburg und Maschner Kreuz. Da ist die rechte Spur gesperrt, da laufen noch Aufräumarbeiten. Und Blitze habt ihr gemeldet, von der B5 in Richtung Bergedorf hinter der Ausfahrt Mümmelmannsberg. Gut und sicher fahren.
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7: Morgen ist schon wieder Schmittwoch und was Lilly und Schmidt aus der Frühschicht da Tolles für euch haben, das verrate ich euch gleich schon mal unter der Hand vorab. Jetzt, wie versprochen, die Toten Hosen.
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0: The Smashing Pumpkins im Home Run auf Rock Antenne Hamburg. Das ist der beste Rock nonstop. Gleich mit Foreigner. Jetzt in die Rock Antenne Hamburg Frühschicht zu Lilly und Schmidt. Was habt ihr morgen im Schmidtwoch? Erzählt mal.
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1: 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Jetzt schöner Feierabend machen mit dem besten Rock nonstop. Hier sind jetzt Foreigner im Home Run.

0: auf Matt im Home Run auf Rockantenne Hamburg. Gleich ganz neue Musik von Flor Jansen. Müsst ihr unbedingt kennenlernen. Bring Me Silence. Und Genesis, Classic Rock. Um kurz nach halb acht. Hier auf Rockantenne Hamburg.
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0: 19.30 Uhr, halb acht.
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0: Unfall auf der A1, Hamburg in Richtung Bremen. Da sind noch Aufräumarbeiten zwischen Harburg und dem Maschner Kreuz. Am Elbtunnel in Richtung Norden ist die Höhenkontrolle ausgelöst worden. Aktuell zwischen Hausbruch und Elbtunnel 3 Kilometer Stau. Und auf der A23, Achtung, hier Heide in Richtung Hamburg, zwischen Elmshorn und Tornisch, da liegt eine Schaufel auf der A23, Heide in Richtung Hamburg. Gute und sichere Fahrt mit dem besten Rock nonstop. Genesis jetzt auf Rockantenne Hamburg.

0: Der beste Rock Nonstop mit Rainbow auf Rockantenne Hamburg. Dienstagabend gleich ab 8 die Classic Perlen mit Frank Stengle. Heute mit Rick Ocasek. Mit Toy. Und mit Tai Kedo. Die Classic Perlen nicht verpassen. 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Viel Spaß.
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6: Ich bin Arno Siegemund, es ist 20 Uhr, guten Abend. In Hamburg werden deutlich mehr Startups gegründet als zuvor. Die Zahl der Neugründungen ist im vergangenen Jahr um mehr als ein Viertel auf rund 200 gestiegen. Insgesamt gibt es mittlerweile über 1500 junge Wachstumsunternehmen in der Stadt. Unter der Marke Startup City Hamburg bündelt der Senat seine Förderangebote. Die Finanzmittel wurden in den vergangenen Jahren deutlich erhöht. Bundeskanzler Merz hat angesichts der hohen Spritpreise Entlastungen angekündigt. Er sagte beim Unternehmertag des Handelsverbands BGA in Berlin, er sei der Meinung, dass wir handeln müssen, so Merz. Einzelheiten nannte der Bundeskanzler aber noch nicht. Gesundheitsminister Linnemann will deutlich strengere Regeln für die Abgabe von Cannabis zu medizinischen Zwecken einführen. Ein Gesetzesentwurf sieht vor, dass Cannabisblüten nur noch nach persönlichem Arztkontakt verschrieben und ausschließlich in Apotheken abgegeben werden dürfen, statt per Online-Versand.
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7: Kurz nach 8 am Dienstagabend. Hi und herzlich willkommen zu einer neuen Ausgabe der Extraportion Classic-Perlen mit Frank Stengle. Wir legen unseren ersten Halt in New York City ein. Sänger Danny Warren gründete 87 die Band Taiketto. Ihren Bandnamen entdeckten sie als Graffiti in Brooklyn und fanden, dass der Name ziemlich cool klingt. 3 Jahre später hatten sie ihren ersten Plattenvertrag in der Tasche und gingen mit Erfolgsproduzent Richie Sito, der vorher unter anderem mit White Line, Poison, The Cult, Eddie Money Heart oder Cheap Trick gearbeitet hatte, ins Studio. Das Ergebnis hieß Don't Come Easy, erschien 91 und wurde hoch gelobt. Die aufkommende Grunge-Welle führte zu einer Ablehnung ihres zweiten Albums und es dauerte bis 1994, bis Strength in Numbers letztlich erschien. Allerdings hatte sich der musikalische Zeitgeist zu sehr verändert und die Band löste sich 2 Jahre später auf. Seit 2008 sind sie wieder im Geschäft und ihr letztes Werk Reach wurde 2016 von den Kritikern wieder hoch bewertet. Hier sind Taiketto aus ihrem 91er Debüt Don't Come Easy mit ihrer Classic-Perle Lay Your Body Down. 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
1: Wir sind in Baltimore und dort wurde Richard Theodore Ott Kaysick am 23. März 1944 geboren. Nach einem durchwachsenen Schul-, College- und Uni-Dasein gab er das Studium auf, um sich seiner Musikkarriere zu widmen. 1965 lernte er in Cleveland den Bassisten Benjamin Orr kennen. Nachdem beide in verschiedenen Bands gespielt hatten, zogen sie in den 70ern nach Boston und gründeten 76 die Band The Cars. Ott Kaysick änderte seinen Namen in O. Kaysick und wurde der Hauptsongwriter und Sänger der Band, während der Rest meistens von Orr geschrieben und auch gesungen wurde. Mit dem selbstbetitelten Debütalbum feierte die Band erste Erfolge. Das kommerziell erfolgreichste Album war die 84er LP Heartbeat City mit ihrem größten Hit Drive. Ausgerechnet der wurde allerdings von Benjamin Orr gesungen und in der Folge gab es erste Spannungen in der Band. Daraufhin begaben sich beide erstmal auf Solopfade. Rick Ocasek hatte bereits 82 das Album Beatitude veröffentlicht und 4 Jahre später erschien This Side of Paradise. Für das Cars-Album Door to Door rauften sie sich 87 noch einmal zusammen, aber ein Jahr später waren The Cars Geschichte. Ocasek veröffentlichte weitere Soloalben, war aber auch als Produzent und Maler tätig. Gemeinsam mit seiner Band The Cars wurde Rick Ocasek 2017 in die Rock'n'Roll Hall of Fame aufgenommen. Er verstarb heute vor 7 Jahren am 15. September 2019. Rock in Peace und hier ist Rick Ocasek aus seinem 86er Soloalbum This Side of Paradise mit seiner Classic-Perle Emotion in Motion.

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7: Jetzt geht's in die kanadische Hauptstadt Ottawa bzw. nach Toronto. Mitte der 70er entstand in Ottawa die Band Teleman, zu der als letzter Gitarrist John Albani stieß, der fortan der musikalische Kopf werden sollte. 1979 zogen sie nach Toronto, änderten auf einigen Positionen ihre Besetzung und spielten in den dortigen Clubs Coverversionen von Kansas und Journey sowie Eigenkompositionen. Ein Jahr später wurde Michael Rosen auf sie aufmerksam. Er hatte gerade mit einem Freund ein Plattenlabel gegründet und nahm die Band unter Vertrag. Im Frühjahr 81 erschien ihr Debütalbum unter dem Namen Rabbit, allerdings mit einem W am Anfang des Namens. Das Bandlogo entwarf Bugs Bunny-Künstler Chuck Jones, der gezeichnete Buchstabe W mit Sonnenbrille. Das Debütalbum Rabbit, das anfangs nur in Kanada veröffentlicht worden war, erschien ein Jahr später als internationaler Release unter dem Titel Rough and Ready. Erste Erfolge stellten sich ein und im gleichen Jahr stand der Nachfolger Tracks in den Plattenläden. Erstmals schaffte es eine Single in die Top 40 und sie waren mit Rush auf Tournee. Gleichzeitig eroberten sie unwissentlich den japanischen Markt, spielten daraufhin dort eine Tour und wurden in Japan echte Rockstars. In ihrer Heimat wurde es im Laufe der Zeit allerdings merklich ruhiger und nach dem 83er Album West Side Kid und einer kurzen Tour trennten sich ihre Wege. John Albani schloss sich Lee Aaron an, sowohl privat wie auch musikalisch, und feierte mit ihr die nächsten Erfolge. Zurück zu Rabbit. Hier sind sie aus dem Tracks-Album mit ihrer Classic-Perle Soldier of Fortune.

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1: Jetzt sind wir in New Brunswick, New Jersey. Das ist die Heimat des heute 71-jährigen amerikanischen Sängers, Songwriters und Multiinstrumentalisten Glenn Burtnick. Ende der 70er tauchte er erstmals in der Musikszene auf, als er im Broadway-Musical Beatlemania die Figur des Paul McCartney spielte. Diese Liebe zu den Fab Four resultiert bis heute in seiner Tribute-Band Liverpool, mit der er mindestens einmal pro Jahr auftritt. Am bekanntesten wurde er durch seine Mitgliedschaft bei Styx, bei denen er 1990 Tommy Shaw ersetzte. Er war maßgeblich am Erfolg des Albums Edge of the Century beteiligt, aber die aufkommende Grunge-Welle machte auch vor einer Band wie Styx nicht halt. 1991 lösten sich Styx zum zweiten Mal auf. In den nächsten Jahren konzentrierte sich Burtnick auf seine Solokarriere. 1986 erschien sein Solodebüt Talking in Codes und ein Jahr später das bemerkenswerte Heroes and Zeros. Zwischenzeitlich hatte er Hits unter anderem für Travis Tritt oder auch Patti Smyth und Don Henley geschrieben. Ende 1999 ersetzte er Bassist Chuck Panozzo bei Styx und verließ die Band endgültig 2004. Wir gehen jetzt nochmal ins Jahr 1987. Hier ist Glenn Burtnick mit seiner Classic-Perle Follow You.

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1: Ich bin Gregor Jose Moser. Bundesfinanzminister Klingbeil findet es gut, dass Bundeskanzler Merz bei den hohen Spritpreisen finanzielle Entlastungen angekündigt hat. Er sei dankbar dafür, dass es jetzt Bewegung gebe. Der SPD-Chef fügte hinzu, dass seine Vorschläge schon seit Wochen auf dem Tisch lägen. Merz hat heute bei einer Wirtschaftstagung versprochen, dass die Regierung bald Vorschläge vorstellen werde. Eine Übergewinnsteuer für Mineralölkonzerne will Merz anders als Klingbeil aber nicht. Kunden von Netflix, Apple TV und Wow könnten Geld zurückbekommen. Verbraucherschützer haben gegen Preiserhöhungen der drei Streamingdienste geklagt und fordern je nach Vertrag Rückzahlungen von 200 bis 700 Euro. Mehr von Claudia Wächter.
2: Konkret heißt der Vorwurf, die Anbieter haben die Preise mehrmals erhöht, ohne dafür eine neue Zustimmung der Kunden einzuholen. Stattdessen gab es nur den Hinweis auf Preisanpassungsklauseln in den Geschäftsbedingungen. Und die, sagen die Verbraucherschützer, sind unwirksam. Betroffene können sich der Klage anschließen, kostenlos.
1: Arbeiten im europäischen Ausland soll einfacher werden, das plant die EU-Kommission. So sollen Arbeitnehmer ihre Ansprüche auf Sozial- und Gesundheitsversorgung leichter nachweisen können, wie Kommissionspräsidentin von der Leyen angekündigt hat. Zudem ist geplant, dass Berufsqualifikationen von unter anderem Ärztinnen, Krankenpflegern, Ingenieurinnen und Lehrern länderübergreifend schneller anerkannt werden, innerhalb von 5 Wochen statt 3 Monaten. Kurz vor der Entscheidung über den deutschen Olympiabewerber hat München 2 internationale Prestige-Events zugesprochen bekommen. Die bayerische Landeshauptstadt darf 2031 die Leichtathletik-Weltmeisterschaft austragen. 3 Jahre zuvor findet bereits das Finale der Fußball-Champions League im Stadion des FC Bayern statt.
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4: Dienstagabend, kurz nach 9, weiter geht's mit der Extraportion Klassikperlen mit Frank Stengle. Unsere erste Band in dieser Stunde führt uns in unser Nachbarland Belgien. 1974 gründete Gitarrist Theo van Helmerik und der in Belfast geborene Sänger, Gitarrist und Keyboarder Harry Woods die Band Toy. Sie veröffentlichten 2 Singles und danach gründeten sie ihre eigene Plattenfirma Payola Records. 1979 erschien ihr Debütalbum Bad Night, gefolgt vom 81er Album The Split, auf dem sich die Erfolgssingle Suspicion befand. 3 Jahre später änderten sie den Bandnamen in New Forces und versuchten einen Neustart. Schließlich verließ Harry Woods die Band und Van Helmerik machte alleine weiter. Anfang der 90er versuchten sie Toy wieder zu beleben, allerdings war der Erfolg ja eher überschaubar. In Erinnerung bleibt ihr Kultsong aus dem 81er Album The Split. Hier sind Toy mit ihrer Classic-Perle Suspicion.

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1: Einer der wohl wichtigsten Keyboarder und Komponisten des Progressive Rock verstarb heute vor genau 18 Jahren. Der am 28. Juli 1943 im englischen Hatch End geborene Richard William oder kurz Rick Wright. Nach Beendigung der Schule entschloss sich Wright, Architektur zu studieren und besuchte das Polytechnikum in London. Hier lernte er seine späteren Bandkollegen Nick Mason und Roger Waters kennen. 1964 spielten Waters, Mason und Wright in einer Band, zu der ein Jahr später Syd Barrett stieß. Ja, und das war die Geburtsstunde von Pink Floyd. Wright war in den ersten Jahren maßgeblich am Songwriting beteiligt. 1968 musste Syd Barrett aufgrund psychischer Probleme die Band verlassen und wurde von David Gilmour ersetzt. Rick Wright hatte maßgeblich Anteil an solchen legendären Alben wie Dark Side of the Moon 1973 und zwei Jahre später Wish You Were Here. Eheprobleme führten bei Wright zu einer Art Schreibblockade. Er entfernte sich mehr und mehr von der Band und sein 78er Soloalbum Wet Dreams fand wenig Beachtung. Zudem übernahmen Gilmour und Waters immer mehr die Zügel in der Band. 79 wurde er dann bei den Aufnahmen zum Album The Wall wegen fehlender Beiträge und wachsender bandinterner Spannungen von Waters nach und nach aus der Band gedrängt. Wright agierte von da an nur noch als Gastmusiker. 1984 zog er sich dann auf die griechische Insel Kefalonia zurück und lebte dort 10 Jahre. Ab 1992 war Wright wieder Vollmitglied der Band. In den 90ern veröffentlichte Wright sein zweites Soloalbum Broken China und trat ab und zu mit David Gilmour auf. Im Juli 2005 stand Wright zum ersten und letzten Mal seit 1981 wieder gemeinsam mit Roger Waters auf der Bühne. Die ehemaligen Mitglieder von Pink Floyd spielten im Rahmen des Londoner Live Aid Konzerts zum letzten Mal in ihrer klassischen Besetzung. Am 15. September 2008 verstarb Rick Wright im Alter von 65 Jahren an einem Krebsleiden. Rock in Peace, und hier kommt der Schlüsselsong, der als Wegbereiter für den Pink Floyd Sound gilt. Aus dem 71er Album Metal, Pink Floyd mit ihrer Classic-Perle Echoes.

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1: Wir legen unseren nächsten Halt in Newmarket, Ontario in Kanada ein. Dort entstand Mitte der 80er um den schottischstämmigen Sänger Alan Frew die Band Glass Tiger. 86 arbeiteten die Kanadier mit Produzent Jim Vallance an ihrem Debütalbum Thin Red Line. Vallance stellte ihnen während der Produktion einen gewissen Bryan Adams vor und der sang dann auch gleich auf der Single Don't Forget Me When I'm Gone mit und es sollte auch gleich der größte Hit der Band werden. 2 Jahre später folgte wieder mit Vallance als Produzent das 2. Album Diamond Sun. Auch dieses wurde wieder mehrfach Platin veredelt und so ganz nebenbei hatten Glass Tiger schon 5 Juno Awards abgeräumt. Beim 3. Album teilten sich Jim Vallance und Tom Wehrman den Platz an den Reglern. Wehrman hatte sich in der Vergangenheit bereits einen guten Namen mit Bands wie Cheap Trick, Motley Crue oder Poison gemacht. Der Sound wurde erwartungsgemäß etwas gitarrenbetonter. Simple Mission erschien 1991 und wurde abermals mit Platin ausgezeichnet. Wie viele andere Bands hatten aber auch Glass Tiger unter der aufkommenden Grunge-Welle zu leiden und so beschlossen sie, die Band ab 93 erstmal auf Eis zu legen. Gut 10 Jahre später fanden sie nach diversen Solo-Projekten wieder zusammen und veröffentlichten 2018 und 2019 die beiden Alben 31 und 33. Wir gehen aber jetzt zurück zum 86er Debütalbum. Hier sind Glass Tiger mit dem Titelsong und unserer Classic-Perle The Thin Red Line.

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1: Zum Abschluss dieser Sendung geht es nochmal in die USA zu einem echten One-Album-Wonder. 1985 entstand mit Sängerin, Keyboarderin, Bassistin und vor allem hervorragender Songwriterin Holly Knight, Sänger Paul Engerman und Gitarrist Gene Black das Trio Device. Bereits im Frühjahr 86 veröffentlichten sie ihr Debüt 22B3. Unter der Leitung des australischen Erfolgsproduzenten Mike Chapman, der zusammen mit Nicky Chinn in den 70ern Musikgeschichte geschrieben hatte, entstand ein durchaus erfolgreiches Album mit immerhin 3 Singles in den US Hot 100 und entsprechendem Erfolg bei MTV. Die Freude währte allerdings nur kurz und nach der Trennung von Device veröffentlichte Knight 1988 ihr selbstbetiteltes Soloalbum. So erfolgreich sie als Songwriterin war mit Hits wie Love is a Battlefield für Pat Benatar, Better Be Good to Me oder The Best für Tina Turner und weiteren Hits für Scandal, Cheap Trick oder Heart, so wenig funktionierten ihre Soloversuche. Paul Engerman schloss sich Animotion an und Gene Black arbeitete weiter als Session-Gitarrist. Gleich noch Device mit ihrer Hitsingle und unserer Classic-Perle Hangin' on a Heart Attack.

war's dann auch schon wieder. Die extra Portion Klassik Perlen mit Frank Stengle. Wir wünschen noch einen schönen Abend und eine entspannte Woche. Ciao und bye bye. Und nicht vergessen, keep rockin'.

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0: Wie setzt sich Finanzminister Klingbeil ein? Claudia Wächter berichtet.
1: Immerhin einig ist man sich, dass viele Autofahrer an der Schmerzgrenze sind. Wir werden etwas gegen die Preistreiberei tun, verspricht der Kanzler. Aber eine Übergewinnsteuer hält er für rechtlich nicht durchsetzbar. SPD-Finanzminister Klingbeil will allerdings damit Entlastungen für Autofahrer gegenfinanzieren. Dennoch sagt Merz, wir werden schnell Vorschläge auf den Tisch legen.
0: Kriminelle Banden in Deutschland greifen immer häufiger zu Gewalt, um Opfer einzuschüchtern und Machtansprüche durchzusetzen. Das geht aus dem aktuellen Bundeslagebild organisierte Kriminalität hervor. Darin werden für das letzte Jahr 20 Tötungsdelikte aufgeführt, 7 mehr als 2024. Auch bei Körperverletzung gab es deutlich mehr Fälle. Immer häufiger werden für Gewalttaten auch Minderjährige über soziale Medien angeworben, zeigt der Bericht. Filme, Serien, Sport. Wer alles streamen möchte, für den kann es richtig ins Geld gehen, zumal Streamingdienste gerne auch mal ihre Preise erhöhen. Verbraucherschützer gehen jetzt mit 3 Verbandsklagen gegen Netflix, Apple TV und Wow vor. Sie wollen für Kunden in Deutschland Rückzahlungen in Höhe von 200 bis 700 Euro durchsetzen. Ihre Argumentation, die Anbieter hätten die Preise laufender Abonnements wiederholt angehoben, ohne dafür die Zustimmung ihrer Kunden einzuholen. Die Toten Hosen und die britische Band Bring Me the Horizon spielen nächstes Jahr bei Rock im Park und dem Schwesterfestival Rock am Ring. Zusammen mit Blink 182 stehen damit alle 3 Headliner für 2027 fest. Weitere Acts sind laut den Veranstaltern unter anderem Billy Talent, Parkway Drive oder der deutsche Rapper Shiagu.
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2: Was klingt, als könnte es direkt hier aus den Radiolautsprechern kommen, ist tatsächlich die perfekte Art, das 8. Studioalbum Achilles, der Hardrocker von Audrey Horn, zu beschreiben. Die 5 Norweger schaffen es, dass man sich ganz neu in seine Lieblingsmusik verliebt. Songs wie In the Eye of the Hurricane erinnern an die großen klassischen Stadionhymnen der Vergangenheit. Während Vampires mit fetter Doppelgitarre gleich mal den Hair Metal wieder auferstehen lässt. Abwechslung ist sowieso Programm auf Achilles, was Ausreißer wie die phänomenale Ballade Pretty Little Lies und der Party-Track Goddamn Beautiful beweisen. Und diese Vielfalt ist gewollt. So sagt es Gitarrist Ave Isdal.
3: Es ist ein wenig mehr progressive, aber es gibt auch mehr direkte Nummern, dazu einige groovy, gute Laune-Songs. Es war wichtig, die verschiedenen Seiten der Band abzubilden.
2: Und egal von welcher Seite sich Audrey Horn zeigen, sie begeistern. Also, volle Empfehlung für Achilles, unser Album der Woche hier auf Rockantenne Hamburg.

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9: Ich bin Christian Lang. Bundesfinanzminister Klingbeil findet es gut, dass Kanzler Merz bei den hohen Spritpreisen finanzielle Entlastungen angekündigt hat. Er sei dankbar dafür, dass es jetzt Bewegung gebe. Der SPD-Chef fügte hinzu, dass seine Vorschläge schon seit Wochen auf dem Tisch lägen. Merz hat heute bei einer Wirtschaftstagung versprochen, dass die Regierung bald Vorschläge vorstellen werde. Eine Übergewinnsteuer für Mineralölkonzerne will Merz, anders als Klingbeil, aber nicht. Filme, Serien, Sport. Wer alles bei verschiedenen Anbietern gerne streamt, muss tief in den Geldbeutel langen. Auch weil die Anbieter ihre Preise immer wieder erhöhen. Verbraucherschützer ziehen jetzt mit 3 Sammelklagen gegen Netflix, Apple TV und Wow vor Gericht. Sie wollen für Kundinnen und Kunden in Deutschland Rückzahlungen zwischen 200 und 700 Euro pro Person durchsetzen. Ihr Vorwurf, die Dienste haben Preise für laufende Abos mehrfach angehoben, ohne vorher die Zustimmung der Kundinnen und Kunden einzuholen. Deutschland will bei der Rüstung stärker mit den USA zusammenarbeiten. Verteidigungsminister Pistorius sagte zum Start einer mehrtägigen US-Reise, gemeinsam könnten Waffensysteme für Abschreckung und Verteidigung schneller und in größerer Zahl produziert werden. Deutschland bietet dafür technologische Spitzenkompetenz. Am Freitag nimmt Pistorius in Texas den ersten von Deutschland bestellten F-35 Tarnkappenjet in Empfang. Er soll bei uns die überalterten Tornados ablösen. Der Schauspieler Ralf Richter ist tot. Das hat seine Familie auf Facebook mitgeteilt. Er ist im Alter von 69 Jahren gestorben. Richter ist durch das Weltkriegsdrama Das Boot berühmt geworden. Außerdem hat er in den Fernsehserien Der Alte, Alarm für Cobra 11 und Großstadtrevier mitgespielt.
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3: Ich bin Christian Lang. Kanzler Merz hat seine Reise zur UN-Generalversammlung in New York für nächste Woche abgesagt. Merz werde nicht nach New York reisen, da seine Präsenz in Berlin erforderlich sei, hieß es aus Regierungskreisen. Ronny Thorau berichtet.
4: Kanzler Merz hatte schon letztes Jahr nicht an der UN-Generaldebatte teilgenommen und die deutsche Rede dort Außenminister Wadephul überlassen. So wird es nun wohl auch dieses Jahr kommen. Merz' kurzfristige Absage dürfte dem innenpolitischen Druck geschuldet sein. Kurz vor zwei weiteren Landtagswahlen mit drohenden Wahlschlappen wird in der Union mehr oder weniger offen über einen möglichen Austausch des Kanzlers diskutiert. Merz will noch am Sonntagabend mit der CDU-Spitze über die Wahlergebnisse beraten und dabei wohl vor allem fragen, wie viel Rückendeckung er in den eigenen Reihen noch hat.
3: Bundesgesundheitsminister Linnemann fordert strengere Regeln für medizinisches Cannabis. Laut dem Ministerium könnte der Cannabisimport in diesem Jahr auf 300 Tonnen steigen, 10-mal so viel wie vor 3 Jahren. Mit reiner medizinischer Nutzung hat das nichts mehr zu tun, sagte Linnemann beim Deutschen Apothekertag in München. Die Regierung plant deswegen, dass medizinisches Cannabis in Zukunft nur noch in Apotheken und nicht mehr online verkauft werden darf. Kriminelle Banden in Deutschland greifen immer häufiger zu Gewalt, um Opfer einzuschüchtern und Machtansprüche durchzusetzen. Das geht aus dem aktuellen Bundeslagebild organisiert.

organisierte Kriminalität hervor. Darin werden für das vergangene Jahr 20 Tötungsdelikte aufgeführt, 7 mehr als 2024. Auch bei Körperverletzung gab es deutlich mehr Fälle. Immer häufiger werden für Gewalttaten auch Minderjährige über soziale Medien angeworben, zeigt der Bericht. Arbeiten im europäischen Ausland soll einfacher werden. Die EU-Kommission plant, dass Beschäftigte ihre Ansprüche auf Sozial- und Gesundheitsversorgung leichter nachweisen können.

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2: Was klingt, als könnte es direkt hier aus den Radiolautsprechern kommen, ist tatsächlich die perfekte Art, das 8. Studioalbum Achilles, der Hardrocker von Audrey Horn, zu beschreiben. Die 5 Norweger schaffen es, dass man sich ganz neu in seine Lieblingsmusik verliebt. Songs wie In the Eye of the Hurricane erinnern an die großen klassischen Stadionhymnen der Vergangenheit. Während Vampires mit fetter Doppelgitarre gleich mal den Hair Metal wieder auferstehen lässt. Abwechslung ist sowieso Programm auf Achilles, was Ausreißer wie die phänomenale Ballade Pretty Little Lies und der Party-Track Goddamn Beautiful beweisen. Und diese Vielfalt ist gewollt. So sagt es Gitarrist Ave Isdal.
3: Es ist ein wenig mehr progressive, aber es gibt auch mehr direkte Nummern, dazu einige groovy, gute Laune-Songs. Es war wichtig, die verschiedenen Seiten der Band abzubilden.
2: Und egal von welcher Seite sich Audrey Horn zeigen, sie begeistern. Also, volle Empfehlung für Achilles, unser Album der Woche hier auf Rockantenne Hamburg.

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4: Ich bin Christian Lang. Bundesfinanzminister Klingbeil findet es gut, dass Kanzler Merz bei den hohen Spritpreisen finanzielle Entlastungen angekündigt hat. Er sei dankbar dafür, dass es jetzt Bewegung gebe. Der SPD-Chef fügte hinzu, dass seine Vorschläge schon seit Wochen auf dem Tisch lägen. Merz hat heute bei einer Wirtschaftstagung versprochen, dass die Regierung bald Vorschläge vorstellen werde. Eine Übergewinnsteuer für Mineralölkonzerne will Merz anders als Klingbeil aber nicht. Am Anfang der Corona-Pandemie wurden händeringend Schutzmasken gesucht. Der Bund hatte damals viel Geld geboten. Händler haben weit mehr als gedacht besorgt. Der Rechtsstreit liegt jetzt in Karlsruhe. Ob heute schon ein Urteil fällt, ist unklar. Jacqueline Melcher berichtet.
5: Das Bundesgesundheitsministerium hatte im Frühjahr 2020 ein sogenanntes Open-House-Verfahren durchgeführt, bei dem jeder, der wollte, dem Bund für 4,50 Euro das Stück FFP2-Masken verkaufen konnte. Doch es machten viel mehr Firmen mit als erwartet. Bei vielen verweigerte der Bund später die Annahme wegen angeblicher Mängel oder vermeintlich versäumter Fristen. Zahlreiche Händler zogen dagegen vor Gericht. Rund 90 Verfahren laufen heute noch dazu. Über 4 wird nun am BGH verhandelt.
4: Filme, Serien, Sport. Wer alles bei verschiedenen Anbietern gerne streamt, muss tief in den Geldbeutel langen. Auch weil die Anbieter ihre Preise immer wieder erhöhen. Verbraucherschützer ziehen jetzt mit 3 Sammelklagen gegen Netflix, Apple TV und Wow vor Gericht. Sie wollen für Kundinnen und Kunden in Deutschland Rückzahlungen zwischen 200 und 700 Euro pro Person durchsetzen. Ihr Vorwurf, die Dienste haben Preise für laufende Abos mehrfach angehoben, ohne vorher die Zustimmung der Kundinnen und Kunden einzuholen. Der Schauspieler Ralf Richter ist tot. Das hat seine Familie auf Facebook mitgeteilt. Er ist im Alter von 69 Jahren gestorben. Richter ist durch das Weltkriegsdrama Das Boot berühmt geworden. Außerdem hat er in den Fernsehserien Der Alte, Alarm für Cobra 11 und Großstadtrevier mitgespielt.
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4: Ich bin Christian Lang. Bundeskanzler Merz hat wegen der steigenden Spritpreise Entlastungen für Autofahrer angekündigt. Für viele Menschen, die täglich das Auto brauchen, sei eine Belastungsgrenze erreicht, sagte er. Wie genau die Entlastungen aussehen und wann sie kommen, steht aber noch nicht fest.
5: Eventuell nochmal ein Tankrabatt durch die Senkung der Energiesteuer, eventuell auch Direktzahlungen. Es werden jetzt mehrere Optionen besprochen, sagte der Kanzler. Was er nicht will, ist eine Übergewinnsteuer auf Extraprofite der Mineralölkonzerne. Die will aber die SPD als Gegenfinanzierung für Entlastungen und es könnte damit wieder knirschen in der Koalition.
4: Dieser Sommer war in Bayern so heiß wie seit dem Jahrhundertsommer 2003 nicht mehr. Der Deutsche Wetterdienst meldet für Juni bis August eine Durchschnittstemperatur von rund 20 Grad, über 3 Grad mehr als früher, im Vergleichszeitraum 1971 bis 2000. Laut Landesamt für Umwelt wurden in allen 7 Regierungsbezirken neue Höchstwerte gemessen. Außerdem hat es im Schnitt 26 Hitzetage gegeben, ein Rekord seit Beginn der Messungen 1951. Deutschland will bei der Rüstung stärker mit den USA zusammenarbeiten. Verteidigungsminister Pistorius sagte zum Start einer mehrtägigen US-Reise, gemeinsam könnten Waffensysteme für Abschreckung und Verteidigung schneller und in größerer Zahl produziert werden. Deutschland bietet dafür technologische Spitzenkompetenz. Am Freitag nimmt Pistorius in Texas den ersten von Deutschland bestellten F-35 Tarnkappenjet in Empfang. Er soll bei uns die überalterten Tornados ablösen. Bundesgesundheitsminister Linnemann fordert strengere Regeln für medizinisches Cannabis. Laut dem Ministerium könnte der Cannabisimport in diesem Jahr auf 300 Tonnen steigen, 10-mal so viel wie vor 3 Jahren. Mit reiner medizinischer Nutzung hat das nichts mehr zu tun, sagte Linnemann beim Deutschen Apothekertag in München. Die Regierung plant deswegen, dass medizinisches Cannabis in Zukunft nur noch in Apotheken und nicht mehr online verkauft werden darf.
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